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2: Ich bin Thomas Brockt. In Norwegen haben tausende Menschen König Harald V. am Abend auf seiner letzten Fahrt zum Königsschloss in Oslo begleitet, trotz strömenden Regens. Der Sarg soll in der Schlosskapelle aufgebahrt werden. Harald war am Morgen im Alter von 89 Jahren gestorben und Norwegen trauert.
3: Die Anteilnahme hier auf dem Schlossplatz in Oslo, die ist riesengroß. Im Sekundentakt legen Menschen hier Blumen ab. Viele Kinder haben dem gestorbenen König Briefe geschrieben. Wir werden dich sehr vermissen, steht zum Beispiel auf einem. Harald war ein äußerst beliebter König. Er galt als Person, die das Volk geeint hat, der die Menschen zusammengebracht hat. Sein Sohn Håkon, der neue König Norwegens, der tritt also in große Fußstapfen. Julia Weschenbach, Oslo.
2: Gute Nachrichten aus Nepal nach der verheerenden Sturzflut. Eine vierköpfige deutsche Familie ist im Katastrophengebiet gerettet worden. Per Hubschrauber hat man sie zusammen mit anderen Geretteten zu einem Armeecamp gebracht. Die Bundesregierung spricht von einer niedrigen zweistelligen Zahl vermisster deutscher Staatsangehöriger. Die Zahl der Todesopfer steigt inzwischen weiter an auf über 500. Mehr als 1400 Menschen werden noch vermisst. 81% der Menschen in Deutschland machen sich Sorgen, ob sie finanziell ausreichend abgesichert sind. Das zeigt eine Studie der gewerkschaftsnahen Hans-Böckler-Stiftung. Grund könnte die aktuelle Debatte über Sozialreformen sein.
4: Die Bundesregierung diskutiert gerade mehrere Reformen. Ein höheres Renteneintrittsalter, weniger Leistungen bei der gesetzlichen Kranken- und Pflegeversicherung oder das Ende der Lohnfortzahlung am ersten Krankheitstag. Das alles verunsichert die Menschen, sagen die Studienmacher. 3/4 der Befragten lehnen die Pläne ab. Und viele sparen mittlerweile lieber, statt das Geld auszugeben. Wenn das so weitergehe, könnte das den wirtschaftlichen Aufschwung stoppen. Thomas Bremser, Redaktion.
2: Und noch zum Fußball. Der FC Bayern München ist mit einem Heimsieg in die neue Bundesliga-Saison gestartet. Der Titelverteidiger und Rekordmeister gewann die Eröffnungspartie gegen den VfB Stuttgart klar mit 5:1.

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1: Ich bin Thomas Brockt. Union und SPD wollen ihr Reformpaket bis Jahresende komplett umsetzen. Das haben die Regierungsfraktionen bei ihrem Treffen in Münster bekräftigt. Zu den umstrittenen Maßnahmen zählen, die abschlagsfreie Rente nach 45 Beitragsjahren abzuschaffen und Krankschreibungen zu verschärfen.
2: SPD-Fraktionschef Mirsch spricht von einem festen Fahrplan. An dem könnten sich Bürgerinnen und Bürger und Unternehmen jetzt orientieren. Die Führungsspitzen beschlossen ein Papier, das Reformprogramm noch einmal auflistet. Auch die verpflichtende Krankschreibung ab dem ersten Tag. Außerdem wollen die Bundestagsabgeordneten von Union und SPD den Klimaschutz stärken und das Mietrecht reformieren. Vor allem an den Rentenplänen gibt es intern Kritik. Gut möglich, dass sich hier noch etwas ändern wird. Thomas Bremser, Redaktion.
1: Nach der tödlichen Sturzflut im Grenzgebiet zwischen Nepal und China hat Bundeskanzler Merz beiden Ländern sein Mitgefühl übermittelt. Er habe mit tiefer Betroffenheit von der schweren Flutkatastrophe erfahren, schrieb Merz in seinem Kondolenztelegramm. Unsere Gedanken seien bei den Opfern, ihren Familien und allen Menschen, die ihr Zuhause verloren haben. Bei der Katastrophe kamen mehr als 500 Menschen ums Leben, zahlreiche weitere werden vermisst, darunter auch einige Deutsche. Norwegen trauert um König Harald V. Der Monarch ist im Alter von 89 Jahren gestorben. Sein Sohn hat die Nachfolge angetreten und ist nun als Håkon VIII. Neuer König des Landes.
3: König Harald war für viele Norweger wie ein Großvater. Er war unglaublich beliebt, hatte viel Humor und war dem Volke nah. Er litt mit den Menschen nach den Breivik-Anschlägen und fieberte zuletzt mit der norwegischen Nationalelf bei der Fußball-Weltmeisterschaft. Sein 53-jähriger Sohn Håkon hat große Fußstapfen zu füllen, aber der Job ist ihm nicht fremd. Seit langem ist er für das Königshaus im Dienst. Seine Frau Mette Marit ist nun Königin von Norwegen, auch wenn Haralds Frau Sonja ihren Königinnentitel behält. Sigrid Harms, Oslo.
1: Und noch zum Fußball. Der FC Bayern München ist mit einem Heimsieg in die neue Bundesliga-Saison gestartet. Der Titelverteidiger und Rekordmeister gewann die Eröffnungspartie der 64. Spielzeit gegen den VfB Stuttgart klar mit 5:1.

mein Lieblingsort in Wiesbaden ist der Kurpark. 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Man kann wunderbar spazieren gehen. Man kann ja weiterlaufen in den nächsten Park Richtung Sonnenberg. 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
1: Ich bin Thomas Brockt. Eine vierköpfige deutsche Familie ist im Katastrophengebiet in Nepal gerettet worden. Nach Angaben der Armee wurde sie gemeinsam mit weiteren Geretteten per Hubschrauber in ein Armeecamp gebracht.
2: Die Familie war nach eigenen Angaben mit einer Wandertour in Zentralnepal unterwegs, als sie von der Flut überrascht wurde. Nun sind die vier in Sicherheit. Wie viele Deutsche noch vermisst werden, ist noch unklar. Das Auswärtige Amt spricht mittlerweile von einer niedrigen zweistelligen Zahl. Insgesamt forderte die Flutkatastrophe mittlerweile mehr als 500 Todesopfer. Die Behörden in China und Nepal suchen noch nach hunderten Vermissten. Aus Peking, Johannes Neudecker.
1: Im Streit um zusätzliches Schmerzensgeld nach dem Germanwings-Absturz vor 11 Jahren zeichnet sich eine Niederlage für die Hinterbliebenen ab. Das Landgericht Braunschweig hält die Klage gegen den deutschen Staat voraussichtlich für unbegründet.
3: Die 30 Kläger sind enttäuscht. Einige von ihnen sind nach Braunschweig gekommen. Einer sagt, es gehe ihm nicht ums Geld, sondern dass so eine Katastrophe nie wieder passiere. Der psychisch labile Co-Pilot hatte den Flieger absichtlich zum Absturz gebracht. Seine Flugtauglichkeit hätte besser überwacht werden müssen, sagen die Kläger. Verantwortlich dafür sei das Luftfahrtbundesamt. Das Gericht sieht das offenbar anders. Die Kläger müssten ihre Ansprüche eher gegen die Airline geltend machen. Man werde die Argumente der Kläger aber nochmal prüfen. Thomas Bremser, Redaktion.
1: Norwegen trauert. Tausende Menschen haben König Harald V. auf seiner letzten Fahrt zum Königsschloss in Oslo begleitet, trotz strömenden Regens. Harald war am Morgen im Alter von 89 Jahren gestorben. Viele standen mit Regenschirmen und norwegischen Flaggen am Straßenrand, um Abschied zu nehmen. Der Sarg soll in der Schlosskapelle aufgebahrt werden, wo Bürgerinnen und Bürger ihrem langjährigen und beliebten Monarchen die letzte Ehre erweisen können. Neuer König ist Haralds Sohn Håkon. Und noch zum Fußball. Der FC Bayern München ist mit einem deutlichen Heimsieg in die neue Bundesliga-Saison gestartet. Der Titelverteidiger und Rekordmeister gewann die Eröffnungspartie gegen den VfB Stuttgart mit 5:1.

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1: Ich bin Thomas Brockt. Eine vierköpfige deutsche Familie ist im Katastrophengebiet in Nepal gerettet worden. Nach Angaben der Armee wurde sie gemeinsam mit weiteren Geretteten per Hubschrauber in ein Armeecamp gebracht.
2: Die Familie war nach eigenen Angaben mit einer Wandertour in Zentralnepal unterwegs, als sie von der Flut überrascht wurde. Nun sind die vier in Sicherheit. Wie viele Deutsche noch vermisst werden, ist noch unklar. Das Auswärtige Amt spricht mittlerweile von einer niedrigen zweistelligen Zahl. Insgesamt forderte die Flutkatastrophe mittlerweile mehr als 500 Todesopfer. Die Behörden in China und Nepal suchen noch nach hunderten Vermissten. Aus Peking, Johannes Neudecker.
1: Im Streit um zusätzliches Schmerzensgeld nach dem Germanwings-Absturz vor 11 Jahren zeichnet sich eine Niederlage für die Hinterbliebenen ab. Das Landgericht Braunschweig hält die Klage gegen den deutschen Staat voraussichtlich für unbegründet.
3: Die 30 Kläger sind enttäuscht. Einige von ihnen sind nach Braunschweig gekommen. Einer sagt, es gehe ihm nicht ums Geld, sondern dass so eine Katastrophe nie wieder passiere. Der psychisch labile Co-Pilot hatte den Flieger absichtlich zum Absturz gebracht. Seine Flugtauglichkeit hätte besser überwacht werden müssen, sagen die Kläger. Verantwortlich dafür sei das Luftfahrtbundesamt. Das Gericht sieht das offenbar anders. Die Kläger müssten ihre Ansprüche eher gegen die Airline geltend machen. Man werde die Argumente der Kläger aber nochmal prüfen. Thomas Bremser, Redaktion.
1: Norwegen trauert. Tausende Menschen haben König Harald V. auf seiner letzten Fahrt zum Königsschloss in Oslo begleitet, trotz strömenden Regens. Harald war am Morgen im Alter von 89 Jahren gestorben. Viele standen mit Regenschirmen und norwegischen Flaggen am Straßenrand, um Abschied zu nehmen. Der Sarg soll in der Schlosskapelle aufgebahrt werden, wo Bürgerinnen und Bürger ihrem langjährigen und beliebten Monarchen die letzte Ehre erweisen können. Neuer König ist Haralds Sohn Håkon. Und noch zum Fußball. Der FC Bayern München ist mit einem deutlichen Heimsieg in die neue Bundesliga-Saison gestartet. Der Titelverteidiger und Rekordmeister gewann die Eröffnungspartie gegen den VfB Stuttgart mit 5:1.

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1: Ich bin Thomas Brockt. Eine vierköpfige deutsche Familie ist im Katastrophengebiet in Nepal gerettet worden. Nach Angaben der Armee wurde sie gemeinsam mit weiteren Geretteten per Hubschrauber in ein Armeecamp gebracht.
2: Die Familie war nach eigenen Angaben mit einer Wandertour in Zentralnepal unterwegs, als sie von der Flut überrascht wurde. Nun sind die vier in Sicherheit. Wie viele Deutsche noch vermisst werden, ist noch unklar. Das Auswärtige Amt spricht mittlerweile von einer niedrigen zweistelligen Zahl. Insgesamt forderte die Flutkatastrophe mittlerweile mehr als 500 Todesopfer. Die Behörden in China und Nepal suchen noch nach hunderten Vermissten. Aus Peking, Johannes Neudecker.
1: Im Streit um zusätzliches Schmerzensgeld nach dem Germanwings-Absturz vor 11 Jahren zeichnet sich eine Niederlage für die Hinterbliebenen ab. Das Landgericht Braunschweig hält die Klage gegen den deutschen Staat voraussichtlich für unbegründet.
3: Die 30 Kläger sind enttäuscht. Einige von ihnen sind nach Braunschweig gekommen. Einer sagt, es gehe ihm nicht ums Geld, sondern dass so eine Katastrophe nie wieder passiere. Der psychisch labile Co-Pilot hatte den Flieger absichtlich zum Absturz gebracht. Seine Flugtauglichkeit hätte besser überwacht werden müssen, sagen die Kläger. Verantwortlich dafür sei das Luftfahrtbundesamt. Das Gericht sieht das offenbar anders. Die Kläger müssten ihre Ansprüche eher gegen die Airline geltend machen. Man werde die Argumente der Kläger aber nochmal prüfen. Thomas Bremser, Redaktion.
1: Norwegen trauert. Tausende Menschen haben König Harald V. auf seiner letzten Fahrt zum Königsschloss in Oslo begleitet, trotz strömenden Regens. Harald war am Morgen im Alter von 89 Jahren gestorben. Viele standen mit Regenschirmen und norwegischen Flaggen am Straßenrand, um Abschied zu nehmen. Der Sarg soll in der Schlosskapelle aufgebahrt werden, wo Bürgerinnen und Bürger ihrem langjährigen und beliebten Monarchen die letzte Ehre erweisen können. Neuer König ist Haralds Sohn Håkon. Und noch zum Fußball. Der FC Bayern München ist mit einem deutlichen Heimsieg in die neue Bundesliga-Saison gestartet. Der Titelverteidiger und Rekordmeister gewann die Eröffnungspartie gegen den VfB Stuttgart mit 5:1.
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1: Ich bin Diana Kramer. Bundesarbeitsministerin Bärbel Baas stellt die Pläne der schwarz-roten Regierung zur Einführung einer verpflichtenden Krankschreibung schon ab dem ersten Tag in Frage. Sie sei zwar koalitionstreu, aber man sollte sich schon noch mal fragen, ob das sinnvoll sei, sagte die SPD-Chefin den Funke-Zeitungen.
2: Begeistert von der Idee war die SPD noch nie. Es war ein Kompromiss, weil die Union woanders Zugeständnisse machte. Und die Fraktionsspitzen haben gerade noch mal bekräftigt, dass alle Reformvorhaben bis Jahresende komplett umgesetzt werden sollen, also auch die Krankschreibung ab Tag 1. Baas stellt trotzdem die Sinnfrage, schließlich soll es auch Ausnahmen für Unternehmen mit eigenen Regelungen geben. Und Baas fürchtet deutlich längere Ausfallzeiten, wenn Menschen auch mit leichtem Infekt schon am ersten Tag zum Arzt gehen. Aus Berlin, Thomas Brock.
1: Die USA haben sich nach Angaben von Präsident Donald Trump riesige Ölvorkommen in Venezuela gesichert. Mit der Vereinbarung bringen die USA mehr als 65 Milliarden Barrel an Ölreserven unter ihre Kontrolle, teilte Trump auf seiner Plattform Truth Social mit. Das entspräche rund einem Fünftel der Vorkommen, die sich Schätzungen zufolge in Venezuela befinden. Laut Trump wurde die Vereinbarung in Absprache mit der geschäftsführenden Präsidentin Venezuelas, Rodriguez, geschlossen. Eine Bestätigung aus Venezuela gibt es noch nicht. Heute entscheiden die Isländer in einem Referendum über die Wiederaufnahme von EU-Beitrittsgesprächen. Es deutet alles auf ein knappes Ergebnis hin.
3: Es ist 13 Jahre her, dass Island aus den Verhandlungen über einen Beitritt zur EU ausgestiegen ist. Ob die wieder aufgenommen werden, wird wohl eine sehr knappe Entscheidung sein. Letzte Umfragen sprechen von einer hauchdünnen Mehrheit für neue Verhandlungen. Denn der Insel im Nordatlantik geht es wirtschaftlich nicht gut und es gibt Sorgen um die künftige Sicherheit ganz ohne eine eigene Armee. Aber es gibt auch Bedenken, den lebenswichtigen Fischfang der EU-Kontrolle zu unterwerfen. Genaueres wird man am Sonntag wissen. Aus Brüssel, Dieter Ebeling.
1: Zum Fußball. Der FC Bayern ist mit einem Heimsieg in die neue Bundesliga-Saison gestartet. Der Titelverteidiger setzte sich in der Eröffnungspartie gegen den VfB Stuttgart klar mit 5:1 durch. Für die Bayern war es schon das 15. Auftaktspiel in Folge ohne Niederlage. Die Münchner bauten ihren Rekord damit auf.
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1: Ich bin Diana Kramer. Die USA haben sich nach Angaben von Präsident Donald Trump neue riesige Ölvorkommen in Venezuela gesichert. Mit der Vereinbarung bringen die USA mehr als 65 Milliarden Barrel nachgewiesener Ölvorkommen unter ihre Kontrolle, teilte Trump auf seiner Plattform Truth Social mit.
2: Venezuela hat mit die größten Ölvorkommen der Welt und Trump will sich rund ein Fünftel davon sichern. Die USA machen seit letztem Jahr gehörig militärisch und wirtschaftlich Druck. Trump warf Venezuela vor, Öl, Land und Vermögenswerte gestohlen zu haben, die er wiederhaben wolle. Nach den Worten Trumps werden sich die US-Ölvorkommen mit diesem Deal mehr als verdoppeln und damit auch die hiesigen Benzinpreise senken, wegen denen nämlich ist Trump hierzulande innenpolitisch schwer unter Druck. Tina Eck, USA.
1: Bundesarbeitsministerin Bärbel Baas stellt die Pläne der schwarz-roten Bundesregierung zur Einführung einer verpflichtenden Krankschreibung schon ab dem ersten Tag in Frage. Bei aller Koalitionstreue sollte man doch die Sinnhaftigkeit nochmal hinterfragen, sagte Baas der Funke Mediengruppe. So sollte es etwa eine Ausnahme für tarifgebundene Unternehmen geben, die andere Regelungen haben. Die geplante Pflicht ist ein Kompromiss und geht auf einen Wunsch der Union zurück. Enorme Schlammmassen und Regenfälle im Flutkatastrophengebiet an der Grenze zwischen China und Nepal erschweren den Rettungsteams die Bergungsarbeiten und Suche nach Vermissten. Wegen der Mengen an abgelagertem Schlamm können auch oft Hubschrauber nicht landen oder starten, sagte ein Armeesprecher. Insgesamt gelten auf beiden Seiten immer noch mehr als 2500 Menschen als vermisst. Die Zahl der Todesopfer ist inzwischen laut Katastrophenschutz auf fast 600 gestiegen. Zum Fußball. Der FC Bayern München ist mit einem deutlichen Heimsieg in die neue Bundesliga-Saison gestartet. 5:1 stand es am Ende gegen den VfB Stuttgart. Bayerns Pavlovic nach dem Spiel bei Sky.
3: Wir haben von Anfang bis Ende alles gegeben und ist oft gegen Stuttgart so, dass sie mit der zweiten Hälfte ein bisschen einbrechen, nicht mehr so viel Kraft haben. Und es war heute wieder so und wir machen immer weiter, hören nicht auf und machen unsere Tore.
1: Alexander Pavlovic vom FC Bayern. Für die Münchner war es das 15. Auftaktspiel in Folge ohne Niederlage.
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3: Techno, Trance, House, Bounce und jede Menge Energie. Am Samstag wird's in Wiesbaden overpowered. Das Overpowered Festival am Schlachthof feiert seine Premiere und der Name ist Programm. Von 13 bis 22 Uhr wird auf 4 Bühnen getanzt, gefeiert und zwischen den unterschiedlichsten Sounds gewechselt. Das Besondere? Neben Open Air und Indoor Floors gibt's sogar eine Autoscooter Stage. Für den Sound sorgt ein Line-Up aus mehr als 25 Artists. Also Sonnenbrille auf, Tanzschuhe an und ab zum Overpowered Festival am Schlachthof Wiesbaden. Anschnallen, Helm auf und Vollgas. Im Kulturpark Wiesbaden wird um die deutsche Meisterschaft im Kettka-Fahren gefahren. Bei den German Open gehen 8 Teams an den Start und liefern sich ein spektakuläres 4-Stunden-Rennen auf dem Schlachthofring. Um 16.30 Uhr marschieren die Athletinnen und Athleten ein, bevor um 17 Uhr das Rennen startet. Nach 4 Stunden heißt es dann um 21 Uhr Zieleinlauf und Siegerehrung. Wiesbaden und seine heißen Quellen, genau darum geht es beim Spot-Hot-Thementag Heiße Quellen, heißes Thema. Bei einem Stadtrundgang, Präsentationen und Podiumsdiskussionen im Werkraum Wiesbaden geht es von 14 bis 15 Uhr deshalb um die Frage, welche Bedeutung haben die Quellen für Wiesbaden heute und welche Rolle könnten sie in Zukunft spielen? Das Teilnehmen kostet nichts, aber man sollte sich per E-Mail anmelden. Egal was ihr macht, Antenne Wiesbaden wünscht euch viel Spaß dabei.
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1: Wir hatten schon unsere schönsten Museen, die schönsten Spielplätze und die schönsten Parks. Jetzt sprechen wir auch über die schönsten Brücken hier in Wiesbaden. Eine befindet sich laut Antenne Wiesbaden-Hörer Manni am Schiersteiner Hafen. Antenne Wiesbaden-Reporterin Jill Feitz hat sich auf den Weg gemacht. Jill, auf welcher Brücke stehst du denn?
2: Ich stehe jetzt hier nicht einfach auf irgendeiner Brücke. Das hier am Schiersteiner Hafen, das ist die Dückerhoff-Brücke. Und die hat tatsächlich schon ein paar Jahre auf dem Buckel. 1967 wurde sie fertiggestellt. Gestiftet wurde sie von keiner anderen Firma als Dückerhoff. Passend zum 100-jährigen Firmenjubiläum. Die Brücke war damals technisch etwas ganz Besonderes. Beim Bau wurde zum ersten Mal in Deutschland Leichtbeton für eine solche Spannbetonkonstruktion eingesetzt. Also quasi Hightech der 60er Jahre und scheint ja auch was Gutes zu sein, denn wir laufen heute ja noch drüber. Insgesamt ist die Brücke 150 Meter lang und überspannt hier die Hafeneinfahrt mit einem ziemlich eleganten Bogen. Und genau der sorgt dafür auch, dass größere Schiffe weiterhin problemlos in den Hafen rein und auch rauskommen. Für uns hat die Brücke aber noch einen ganz anderen Vorteil. Sie macht nämlich den Rundweg um den Schiersteiner Hafen überhaupt möglich. Einmal drüber, einmal außenrum und plötzlich hat man den Hafen aus ganz unterschiedlichen Perspektiven gesehen. Und daher auch, finde ich, eine echte Sehenswürdigkeit, die Dückerhoff-Brücke. Sie ist gleichzeitig ein Stück Technikgeschichte und auch einfach ein richtig guter Aussichtspunkt auf den Rhein und den Schiersteiner Hafen.
1: Über diese Brücke kann man wirklich entspannt drüber gehen. Danke, Jill. Was ist dein Lieblingsort in Wiesbaden? Wo ist dein Hotspot? Oder kennst du noch eine andere schöne Brücke? Ruf einfach mal durch unter der 0611 952 69 869 und sag's uns.
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1: Ich bin Diana Kramer. Nach der Sturzflut im Himalaya-Gebirge ist die Zahl der Toten nach Angaben der Behörden in Nepal und China auf fast 600 gestiegen. Noch immer werden mehr als 2000 Menschen vermisst, darunter viele Touristen. Die Armee in Nepal stößt vor allem wegen der riesigen Schlammmassen auf immer größere Probleme.
2: Dadurch ist es auch sehr schwierig, Hubschrauber in den betroffenen Gebieten zu landen. Die Armee bringt auf das Gelände eines Trainingscamps hier in Bhattabhaja kontinuierlich Personen mit Hubschraubern in Sicherheit, die teilweise von der Außenwelt abgeschnitten waren. Doch wird befürchtet, dass auch einsetzender Regen die Aktion noch stärker beschränkt. Die Straßen zu Orten hier in den Bergregionen, wo Menschen versorgt werden müssen, sind oft schwer beschädigt. Hilfsorganisationen versuchen teils mit Lastwagen diese Orte zu erreichen. Durch den Regen sind die Wege teils aufgeweicht, Straßen werden schwerer befahrbar. Aus Nepal, Dirk Goddard.
1: Bundesarbeitsministerin Bärbel Baas stellt die Pläne der schwarz-roten Regierung zur Einführung einer verpflichtenden Krankschreibung ab dem ersten Tag in Frage. Sie sei zwar koalitionstreu, man sollte sich aber schon mal fragen, ob das sinnvoll sei, sagte die SPD-Chefin den Funke-Zeitungen.
3: Begeistert von der Idee war die SPD noch nie. Es war ein Kompromiss, weil die Union woanders Zugeständnisse machte. Und die Fraktionsspitzen haben gerade noch mal bekräftigt, dass alle Reformvorhaben bis Jahresende komplett umgesetzt werden sollen, also auch die Krankschreibung ab Tag 1. Baas stellt trotzdem die Sinnfrage, schließlich soll es auch Ausnahmen für Unternehmen mit eigenen Regelungen geben. Und Baas fürchtet deutlich längere Ausfallzeiten, wenn Menschen auch mit leichtem Infekt schon am ersten Tag zum Arzt gehen. Aus Berlin, Thomas Brock.
1: Die USA haben sich nach Angaben von Präsident Donald Trump riesige Ölvorkommen in Venezuela gesichert. Mit der Vereinbarung bringen die USA mehr als 65 Milliarden Barrel an Ölreserven unter ihre Kontrolle, teilte Trump auf der Plattform Truth Social mit. Das entspreche rund einem Fünftel der Vorkommen, die sich Schätzungen zufolge in Venezuela befinden. Eine Bestätigung aus Venezuela gibt es aber noch nicht. Zum Fußball. Der FC Bayern ist mit einem Heimsieg in die neue Bundesliga-Saison gestartet. Die Münchner setzten sich in der Eröffnungspartie gegen den VfB Stuttgart klar mit 5:1 durch. Für die Bayern war es schon das 15. Auftaktspiel in Folge ohne Niederlage.
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0: Wer nimmt sich denn nicht ab und zu mal vor, das Auto stehen zu lassen und stattdessen öfter aufs Fahrrad zu steigen? Das Problem, in vielen Städten fehlt dafür noch die passende Infrastruktur, damit Radfahren wirklich komfortabel und vor allem entspannt ist. Genau das soll sich jetzt aber in Wiesbaden und Mainz ändern. Ein erster Schritt ist die Verbindung zwischen den beiden Städten. Die Kaiserbrücke soll fahrradfreundlicher werden. Bisher war das nämlich nicht unbedingt so der Fall, erzählt uns Verkehrsdezernent Andreas Kobol.
1: Die Kaiserbrücke als Eisenbahnbrücke hat einen Radfußweg noch angehängt. Und dieser Radfußweg ist bis heute nur über Treppen erreichbar. Das heißt, der Fußgänger musste Treppen hoch und runter laufen. Der Radfahrer musste das Fahrrad raufschieben oder runterschieben. Und das war natürlich sehr beschwerlich und auf keinen Fall ist das barrierefrei.
0: Künftig soll das dann folgendermaßen aussehen.
1: Das wird über eine Spindel, also eine getreten Aufweg mit nur 6% Steigung sein, sodass ich dann mit dem Fahrrad diese Steigung überwinden kann, indem ich da hochfahre oder runterfahre und auch als Fußgänger barrierefrei, auch als Rollifahrer und so weiter hier auf die Brücke komme und auf der anderen Seite auch wieder runterkomme.
0: Ein getreter Aufweg ist auch eine nette Bezeichnung. In Zukunft dürfen wir uns auch noch auf weitere Projekte dieser Art freuen.
1: Ja, wir sind gerade dabei, zwischen beiden Städten einen Radschnellweg zu planen. Das heißt, das jetzige Radwegenetz ist eher so für den Alltagsradler, aber nicht so schnell befahrbar und vor allen Dingen auch nicht so komfortabel befahrbar auf allen Ebenen. Und jetzt soll ein Radschnellweg kommen, der ganz schnelle Verbindungen beim Pedelec 25 km/h schnell, dann ohne viele Hürden, viele Engpässe, auch viele Ampelanlagen zum Beispiel, dann befahren werden kann. Und dann kann ich zwischen beiden Innenstädten, das sind nur gut 10, 12 Kilometer, innerhalb kürzester Zeit mit dem Fahrrad von der einen Innenstadt in die andere fahren.
0: Heißt für uns alle Schluss mit Schieben. Die Kaiserbrücke soll fahrradfreundlicher und barrierefrei werden und bekommt eine Radspindel. Jetzt wird aber erstmal gebaut. Daher ist die Brücke ab heute erstmal 4 Wochen lang für Fußgänger und Radfahrer gesperrt. Ganz fertig ist dann planmäßig im Frühjahr 2028.

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1: Bei mir zu Gast heute Ernst Rudolph im Studio. Hallo.
2: Hallo allerseits.
1: Wir wollen jetzt mal beim Thema Finanzen erstmal klären für alle da draußen, die vielleicht nicht 150 Finanzbücher gelesen haben und sich sowieso mit dem Thema irgendwie auseinandersetzen. Wenn du einen Job hast, der in der Richtung damit nichts zu tun hast und du willst irgendwie Geld ansparen, du willst was finanzieren oder, dann brauchst du jemanden, der dir dabei hilft. So, und da gibt es ja zwei Möglichkeiten. Du kannst dir einen Berater holen auf Provisionsbasis und einen Berater auf Honorarbasis. Wollen wir zwischen den beiden vielleicht erstmal unterscheiden, um zu gucken, wo kriege ich denn die beste Hilfe, die ich brauche?
2: Also die beste Hilfe kommt auf jeden Fall vom Honorarberater, weil er ist nicht an irgendwelche Produkte gebunden. Das heißt, er muss mir nichts verkaufen.
1: Mhm. Das heißt, erstmal schreckt das ja wahrscheinlich ab, weil du sagst, du kriegst die Beratung ja nur, wenn du natürlich Geld dafür bezahlst. Bei einem auf Provisionsbasis kannst du sagen, ich lasse mich beraten und sage, aber das Produkt will ich nicht, dann gehe ich zu einem anderen und habe erstmal nichts bezahlt. Das ist, glaube ich, das Argument der meisten da draußen, die dann sagen, ah, deswegen will ich da die Finger erstmal davon lassen.
2: Ja, aber man muss einfach sehen, diese Produktberatung auf Provisionsbasis, das ist ungefähr so, wie wenn ich zum Autoverkäufer gehe, der nur BMW verkauft. Das heißt, der BMW-Verkäufer kann mich natürlich schon beraten und zu dem BMW auch genau sagen, zu der Marke und so weiter. Aber der wird mir niemals Mercedes verkaufen, wenn es für mich sinnvoller wäre oder ein LKW, wenn es für mich sinnvoller wäre. Weil ich kriege einfach nur das, was da im Angebot da ist.
1: Schön dargestellt.
2: Ob das zu mir passt oder nicht.
1: Und bei der Provisionsbasis ist es ja tatsächlich so, dass der Berater dann wahrscheinlich auch ja verschiedene Pakete dann hat in seinem Portfolio auch drin, wo er dann sagt, naja, da verdiene ich vielleicht mehr, also biete ich das dem Kunden mehr an, ohne jetzt irgendjemanden angreifen zu wollen.
2: Das ist eigentlich die Hauptproblematik. Man muss sich vorstellen, wenn ich jetzt zum Beispiel eine Anlagesumme habe von 100.000, dann kann ich als Provisionsberater, kann ich da locker ja, 8.000, 9.000, 10.000 Euro dran verdienen, bis zu 15.000. Oder ich kann auch zum Beispiel nur 1.000 Euro verdienen oder 500 oder gar nichts.
1: Und das ist aber vielleicht das, was auf den Kunden besser passen würde.
2: Ja, aber es gibt Produkte, da sind keine Provisionen drin. Das heißt, warum sollte mir ein Berater, der sich Zeit nimmt, der ein, zwei Stunden bei mir sitzt oder vielleicht auch noch länger, warum sollte der mir was anbieten, was selbst für mich sinnvoll ist und wo nichts davon hat?
1: Ja, richtig.
2: Also das ist eine Problematik. Der eine oder andere, der in dem Bereich berät, ist vielleicht wirklich so kundenorientiert. Aber die Problematik ist trotzdem da. Je kundenorientierter ich in dem Provisionsbereich berate, desto weniger verdiene ich als Berater. Das ist, wenn ich dann irgendwie selber noch Kinder habe, Familie, dann ist das eine Problematik, die muss ich mit mir und mit meinem Gewissen ausmachen. Aber da wird es langsam schwierig.
1: Also, da habt ihr es gehört, macht euch definitiv vorher Gedanken. Es ist eure Entscheidung und zwar eure Entscheidung für die Zukunft.
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1: Ich bin Diana Kramer. Die USA haben sich nach Angaben von Präsident Donald Trump neue riesige Ölvorkommen in Venezuela gesichert. Mit der Vereinbarung bringen die USA mehr als 65 Milliarden Barrel nachgewiesener Ölvorkommen unter ihre Kontrolle, teilte Trump auf seiner Plattform Truth Social mit.
2: Venezuela hat mit die größten Ölvorkommen der Welt und Trump will sich rund ein Fünftel davon sichern. Die USA machen seit letztem Jahr gehörig militärisch und wirtschaftlich Druck. Trump warf Venezuela vor, Öl, Land und Vermögenswerte gestohlen zu haben, die er wiederhaben wolle. Nach den Worten Trumps werden sich die US-Ölvorkommen mit diesem Deal mehr als verdoppeln und damit auch die hiesigen Benzinpreise senken. Wegen denen nämlich ist Trump hierzulande innenpolitisch schwer unter Druck. Tina Eck, USA.
1: Bundesarbeitsministerin Bärbel Baas stellt die Pläne der schwarz-roten Bundesregierung zur Einführung einer verpflichtenden Krankschreibung ab dem ersten Tag in Frage. Bei aller Koalitionstreue sollte man doch die Sinnhaftigkeit nochmals hinterfragen, sagte Baas der Funke Mediengruppe. So sollte es etwa eine Ausnahme für tarifgebundene Unternehmen geben, die andere Regelungen haben. Die geplante Pflicht zur Krankschreibung ab Tag 1 ist ein Kompromiss und geht auf einen Wunsch der Union zurück. Schlamm, Regen und unpassierbare Straßen. Die Rettungsteams in Nepal und China kämpfen sich auch Tage nach der Sturzflut im Himalaya-Gebirge weiter durch das Katastrophengebiet. Die Zahl der Toten in beiden Ländern ist inzwischen auf mehr als 600 gestiegen. Mehr als 2500 Menschen gelten weiterhin als vermisst, darunter auch über 500 Ausländer. Wie viele Deutsche sich genau in der Region aufhalten, konnte das Auswärtige Amt nicht beziffern. Die Behörde spricht von einer niedrigen zweistelligen Zahl. Zum Fußball. Der FC Bayern München ist mit einem deutlichen Heimsieg in die neue Bundesliga-Saison gestartet. 5:1 stand es am Ende gegen den VfB Stuttgart. Bayerns Alexander Pavlovic sagte nach dem Spiel bei Sky:
3: Es ist oft gegen Stuttgart so, dass sie mit der zweiten Hälfte ein bisschen einbrechen, nicht mehr so viel Kraft haben. Und es war heute wieder so. Und wir machen immer weiter, hören nicht auf und machen unsere Tore.
1: Alexander Pavlovic vom FC Bayern. Für die Münchner war es das 15. Auftaktspiel in Folge ohne Niederlage.
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0: Hause, also alles per Mausklick in den Einkaufswagen packen oder doch lieber vor Ort einkaufen? Hier bei uns in Wiesbaden gibt es schon bald 3 spannende Tage zum Heimatshoppen. Genauso heißt die 3-tägige Shoppingaktion in der Wiesbadener Innenstadt, die vom City-Management, der IHK und den lokalen Händlern auf die Beine gestellt wird. Das Ganze am bundesweiten Aktionswochenende vom 10. bis 12. September, sagt Wiesbadens City-Manager Jens Ackermann.
1: Für Wiesbaden heißt das, dass an dem Aktionswochenende vom 10. bis 12. September mehr als 60 inhabergeführte Geschäfte, ein großes Kaufhaus, 2 Shoppingcenter an diesem Aktionswochenende teilnehmen, mit konkreten Aktionen sich von ihrer besten Seite präsentieren. Das können Gewinnspiele sein, das können Verkostungen sein, das können Rabattaktionen sein. Und wir freuen uns besonders, dass sehr viele von den Geschäften auch an der Heimatshoppen-Rally teilnehmen.
0: Das klingt gut und das Schöne ist, bei der Heimatshoppen-Rally kann jeder mitmachen und am Ende auch was gewinnen.
1: Die Kundinnen und Kunden können in den Geschäften sich Stempel abholen, ohne Kaufzwang übrigens, und dann an einer Verlosung teilnehmen, wo es doch von den teilnehmenden Geschäften sehr attraktive Preise im Gesamtwert von über 4.000 Euro zu gewinnen gibt.
0: Auch Wiesbadens Bürgermeisterin Christiane Hinninger kauft gerne hier ein und sieht viele Vorteile im Shoppen in der Innenstadt.
2: Naja, der Onlinehandel, da sitzen Sie alleine zu Hause vor dem Rechner. Wenn Sie eben in die Stadt kommen, dann haben Sie eben auch diese 2 Aspekte. Einmal einkaufen vor Ort als Erlebnis in der eigenen Stadt und aber auch die eigene Heimat zu fördern. Also entspannt zu bummeln, einzukaufen, auf einem Platz oder in einem Café zu sitzen, jemanden zu treffen, ins Kino zu gehen und einfach einen schönen Tag zu verbringen und zu sagen, die Innenstadt von Wiesbaden ist so schön, da komme ich wieder.
0: Und genau das findet auch Jörg Prömer, der Präsident der IHK Wiesbaden. Aber eine attraktive Innenstadt, dafür muss man was tun. Zum Beispiel Aktionen wie das Heimatshoppen.
3: Eine attraktive Innenstadt entsteht nicht von allein. Sie braucht engagierte Unternehmen, engagierte Kunden und starke Partner. Mit Heimatshoppen setzen wir ein Ausrufezeichen für lokalen Handel und die lokale Gastronomie. Es finden viele Aktionen statt, es gibt Gewinnspiele, es gibt vergünstigtes Parken und es wird einfach eine runde Sache, wo Familien einen schönen Tag in der Stadt verbringen können.
0: Also direkt in den Kalender eintragen, vom 10. bis 12. September. 3 Tage großes Heimatshoppen hier bei uns in der Innenstadt. Über 60 Geschäfte sind dabei und locken mit coolen Aktionen, besonderen Angeboten, Late-Night-Shopping und einer Parkplatz-Flatrate.

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Wiesbaden ist die schönste Stadt der Welt, weil es meine Heimat geworden ist. Ne? Ich lebe seit 85 hier und es ist eine grüne Stadt. Es ist einfach ein super Klientel. Es sind nette Leute. Man hat die Mischung aus Jung und Alt. Perfekt.

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1: Ei Gude, liebe Kim.
2: Ei Gude.
1: Schön, dass du da bist.
2: Ja, danke.
1: Und heute nicht alleine. Wen hast du mitgebracht?
2: Genau. Ja, neben mir steht Ralf Kunz. Ralf Kunz ist Direktor des Premium Managements und Prokurist bei von Poll Immobilien.
1: Ralf, das musst du mir genauer erklären. Sag mal, um was geht's denn beim Premium Management?
3: Unter von Poll Premium verbinden wir ein tiefgreifendes Verständnis des Immobilienmarktes mit langjähriger Erfahrung und ausgewiesener Expertise im Hochpreissegment. Mhm. Wir konzentrieren uns hier bewusst auf außergewöhnliche Objekte, seien es Villen, historische Residenzen oder moderne Architekturikonen. Mhm. Entscheidend sind, man kennt es aus der Werbung, Lage, Lage, Lage, ja, aber auch die Qualität und vor allem die Individualität. Mhm. Im Rahmen unseres Premium-Managements setzen wir auf eine seriöse und vor allem auch persönliche Beratung plus absoluter Diskretion. Gerade im Segment hochpreisige Immobilien ist Vertrauen der Schlüssel. Dieses Vertrauen gewinnen wir durch transparente Kommunikation, exzellente Betreuung und einen ganzheitlichen Service, der über die übliche Maklerleistung hinausgeht. Die Ansprüche unserer Kundinnen und Kunden sind hoch und daran richten wir unser Vorgehen aus.
1: Das kann ich mir vorstellen. Und das Premium-Segment, wie du es genannt hast, das wird ja aus Frankfurt gesteuert, ne? Also zentraler Standort,
3: genau,
1: vom Unternehmen. Das, ne?
3: Genau.
1: Wie kann ich mir da die Arbeit in so einem exklusiven Bereich vorstellen? Du hast doch eben schon gesagt, ist natürlich auch viel Diskretion gefragt in dem Bereich, ne?
3: Genau. Unser Sitz in der Finanzmetropole Frankfurt bietet uns als Unternehmenszentrale die ideale Basis, um das Premium-Segment national wie auch international zu betreuen. Von hier aus koordinieren wir gemeinsam mit unseren regionalen Standorten und Partnern die Vermarktung ausgewählter Unikate. Also Immobilien, die in Lage, Architektur oder Geschichte besonders herausragen. Unsere Arbeit ist stark auf den individuellen Charakter jedes Objektes ausgerichtet. Wir analysieren die Besonderheiten, entwickeln darauf abgestimmte Vermarktungskonzepte und begleiten Eigentümer mit einer sehr persönlichen und diskreten Betreuung. Dabei geht es nicht nur um die Präsentation, sondern um eine gezielte Positionierung im Markt. Immer mit dem Ziel, die richtige Käuferschaft anzusprechen und den Wert der Immobilie bestmöglich sichtbar zu machen.
1: Und wie schafft man es da in dem Bereich, Eigentümer und Käufer zusammenzubringen?
3: Unser Ansatz beruht auf einem breiten und exklusiven Netzwerk, das weit über den klassischen Maklerkontakt hinausgeht. Wir bei von Poll Immobilien sind mit mehr als 1500 Immobilienprofis und über 400 Standorten europaweit vertreten. Somit verfügen wir über sehr gut gepflegte Kontakte zu kaufkräftigen Interessenten und ausgesuchten Eigentümern. Für Eigentümer außergewöhnliche Immobilien haben wir bereits vorgemerkte Suchkunden, die in Lage, Ausstattung oder Stil exakt zu ihrem Objektpotenzial passen. Gleichzeitig nutzen wir gezielte Präsentationskanäle, digital wie offline, sowie exklusive Kooperationspartner, um relevante Käuferkreise national und international zu erreichen. Kurz gesagt, wir verbinden Eigentümer handverlesener Unikate mit genau den Menschen, die solche Immobilien suchen, durch ein Netzwerk, das Reichweite, Exklusivität und Verlässlichkeit verbindet.
1: Ralf, kannst du mir noch mal ein Beispiel geben für so eine, ich sag mal, so eine ganz extraordinary Immobilie, wo jemand einen ganz besonderen Wunsch hatte?
3: Ich kann gerne ein bisschen berichten. Ich bitte da um Verständnis wegen dem Thema Diskretion.
1: Klar, natürlich.
3: Ja. Ja, ja. Wir hatten von einem sehr bonitätsstarken Kunden den Auftrag bekommen, eine Wohnimmobilie für ihn zu suchen, für sich und seine Familie zum privaten Residieren. Mhm. Sehr ruhig gelegen, trotzdem sehr zentrumsnah, was sich eigentlich schon ausschließt.
1: Ja, wollte gerade sagen, ja.
3: Es sollte einen historischen Charme haben, aber trotzdem in aktuellen energetischen Bestimmungen entsprechen.
1: Ja.
3: Okay. Eine moderne Ausstattung bieten, auch das war schwierig, aber für von Poll Immobilien nicht unmöglich.
1: Oh, okay. Ja.
3: Wir haben den Wunsch wahrgemacht, über den Kaufpreis wollen wir uns nicht unterhalten.
1: Und nebensam, ja.
3: Er war im hohen siebenstelligen Bereich und der Eigentümer fühlt sich pudelwohl mit seiner Familie. Mhm. Ich könnte weitere Sachen erwähnen, Ferienimmobilien an der Küste, Penthäuser in Frankfurt oder Großstädten. Wir haben in Hamburg ein sehr exklusives Domizil vermittelt, mit Blick auf den Hafen. Also da gibt es schon sehr, sehr schöne Immobilien, in denen man sich zu Hause sehr wohlfühlen kann.
1: Kann ich mir vorstellen, gerade bei der Penthouse-Wohnung beim Wolkenkratzer nach oben hin keine Grenzen gesetzt. Ne?
3: Keine Grenzen, genau.
1: Also ja. Ich danke dir für die spannenden Einblicke in das Premium-Management von Poll Immobilien.
3: Sehr gerne.
1: Vielen, vielen Dank.
3: Andreas, Dankeschön.
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1: Ich bin Diana Kramer. Die abschlagsfreie Rente nach 45 Beitragsjahren soll nach den Plänen der schwarz-roten Koalition abgeschafft werden. Offen ist allerdings noch, ab wann diese Regelung gestrichen werden soll, die landläufig als Rente mit 63 bezeichnet wird. Bundesarbeitsministerin Bärbel Baas hat sich jetzt in den Funke-Medien für eine Übergangsfrist von etwa 5 Jahren ausgesprochen.
2: Die Menschen müssen Zeit haben, ihre Lebensplanung anzupassen, meint Baas. Heißt, wer kurz vor der Rente steht und damit rechnet, sollte nicht plötzlich mit einer neuen Regelung konfrontiert werden. Deshalb hält Baas 5 Jahre für einen guten Zeitraum für eine Übergangsfrist, bis die sogenannte Rente ab 63 dann gestrichen wird. Und auch Unionsfraktionschef Frei ist offen für eine Übergangsregelung, hat aber bis jetzt keine konkreten Zeiten dafür genannt. Thomas Thonfeld, Berlin.
1: Die USA haben sich nach Angaben von Präsident Donald Trump riesige Ölvorkommen in Venezuela gesichert. Mit der Vereinbarung bringen die USA mehr als 65 Milliarden Barrel an Ölreserven unter ihre Kontrolle, teilte Trump auf der Plattform Truth Social mit. Das entspräche rund einem Fünftel der Vorkommen, die sich Schätzungen zufolge in Venezuela befinden. Eine Bestätigung von dort gibt es noch nicht. Nach der Sturzflut im Himalaya-Gebirge ist die Zahl der Toten nach Angaben der Behörden in Nepal und China auf mehr als 600 gestiegen. Noch immer werden mehr als 2500 Menschen vermisst, darunter viele Touristen. Die Armee in Nepal kämpft vor allem wegen der Schlammmassen mit großen Problemen bei der Suche nach Personen.
3: Dadurch ist es auch sehr schwierig, Hubschrauber in den betroffenen Gebieten zu landen. Die Armee bringt auf das Gelände eines Trainingscamps hier in Batabaza kontinuierlich Personen mit Hubschraubern in Sicherheit, die teilweise von der Außenwelt abgeschnitten waren. Doch wird befürchtet, dass auch einsetzender Regen die Aktion noch stärker beschränkt. Die Straßen zu Orten hier in den Bergregionen, wo Menschen versorgt werden müssen, sind oft schwer beschädigt. Hilfsorganisationen versuchen teils mit Lastwagen diese Orte zu erreichen. Durch den Regen sind die Wege teils aufgeweicht, Straßen werden schwerer befahrbar. Aus Nepal, Dirk Goddard.
1: Zum Fußball. Der FC Bayern ist mit einem deutlichen Heimsieg in die neue Bundesliga-Saison gestartet. Die Münchner setzten sich in der Eröffnungspartie mit 5:1 gegen den VfB Stuttgart.
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4: 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Und es ist einfach der perfekte Platz für uns als Familie.
5: Mein Lieblingsort in Wiesbaden im Sommer ist die Innenstadt, weil man da richtig viel machen kann. 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

0: ganz hoch im Kurs und super beliebt. Und jetzt gibt's was Neues für kleine Besuchergruppen und vor allem auch für Menschen aus dem Rheingau, die ihre Heimat noch besser erkunden wollen. Das Ganze nennt sich Rheingau Insights und sind unterschiedliche Programmpunkte und Touren quer durch die Region, sagt unser Tourismuschef Dominik Russler.
1: Also wir wollen den Rheingau von allen Seiten beleuchten. Wir wollen den Rheingau so zeigen, wie ihn nicht jeder kennt, dass das seine Zeit braucht und dass nicht jedes Programm gleichzeitig verfügbar sein kann, versteht sich von selbst. Also immer im Auge behalten und wir freuen uns auf das, was kommt.
0: Im Moment gibt es schon 7 Inside-Touren bis Ende des Jahres, immer am 2. und 4. Donnerstag des Monats. Anne Pfeiffer ist Projektleiterin für die neuen Insights und sagt:
2: Wenn man einen Rheingauer fragt, man war das letzte Mal im Kloster Eberbach, auf Schloss Johannisberg, Schloss Vollraths, auf dem Niederwalddenkmal. Oft ist das lange her und oft gibt es ganz viele kleine Ecken, die man nicht kennt. Und genau dafür sind diese Rheingau Insights gedacht, dass auch die Einheimischen wirklich nochmal was Neues sehen, spannende Geschichten hören, sich vielleicht auf der Tour oder auf dem Erlebnis mit anderen Rheingauern und mit anderen Gästen austauschen.
0: Und das Schöne ist, geleitet werden die Touren von Rheingau Insidern, Menschen, die den Rheingau in- und auswendig kennen und extra ausgebildet worden sind.
2: Wir haben vor 2 Jahren eine Ausbildung dazu angeboten und ja, es ist letztendlich ein Lehrgang, den man freiwillig dann machen kann und man hat verschiedene Ausbildungsmodule, einmal das große Gebiet des Weinbaus und einmal das Gebiet der Kulturhistorie plus ein paar zusätzliche Themen, wie führe ich Gäste, rhetorische Themen. Ja, und diese Gesamtausbildung hatten wir vor 2 Jahren und haben freundlicherweise diesen sehr guten Jahrgang daher, mit denen wir jetzt sehr gerne zusammenarbeiten und wir hoffen, ja, vielleicht im 2028 eine neue Ausbildung anbieten zu können.
0: Einer, der jetzt ausgebildet und ein echter Rheingau-Kenner ist, ist Werner Rogler. Er startet die Inside-Touren in Kietrich.
3: Und dieser Schabensteinturm wird bestiegen. Der Turm ist schon was Besonderes, weil er ja über ein halbes Jahr lang im Sommer gesperrt ist, weil dort die Dohlen, die dort wohnen, unter besonderen Schutz stehen. Und wir quasi den Turm quasi nur im September, Oktober bedienen können. Im Winter ist es auch wieder gefährlich wegen Eis- und Schneeglätte eventuell. Und auf dem Schabensteinturm wird ein Sundowner, also ein Sonnenuntergang erwartet, wenn das Wetter mitspielt. Und der Weg auf den Turm auch nur mit Schutzhelm gegangen werden kann, denn der ist schon ein bisschen abenteuerlich. Das gehört dazu, das kleine Abenteuer.
0: Ich hatte es direkt vor meinen Augen, eben ein Sundowner auf dem Scharfensteinturm. Also, neues Format im Rheingau. Hier kann wirklich jeder den Rheingau besser kennenlernen und lieben lernen. Es geht an Orte, die man so vielleicht noch gar nicht kennt und natürlich spielen Wein und Genuss auch immer eine Rolle. Mehr Infos und die Programmübersicht gibt's unter rheingau.com.

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1: Techno, Trance, House, Bounce und jede Menge Energie. Am Samstag wird's in Wiesbaden overpowered. Das Overpowered Festival am Schlachthof feiert seine Premiere und der Name ist Programm. Von 13 bis 22 Uhr wird auf 4 Bühnen getanzt, gefeiert und zwischen den unterschiedlichsten Sounds gewechselt. Das Besondere? Neben Open Air und Indoor Floors gibt's sogar eine Autoscooter Stage. Für den Sound sorgt ein Line-Up aus mehr als 25 Artists. Also Sonnenbrille auf, Tanzschuhe an und ab zum Overpowered Festival am Schlachthof Wiesbaden. Anschnallen, Helm auf und Vollgas. Im Kulturpark Wiesbaden wird um die deutsche Meisterschaft im Kettcar-Fahren gefahren. Bei den German Open gehen 8 Teams an den Start und liefern sich ein spektakuläres 4-Stunden-Rennen auf dem Schlachthofring. Um 16.30 Uhr marschieren die Athletinnen und Athleten ein, bevor um 17 Uhr das Rennen startet. Nach 4 Stunden heißt es dann um 21 Uhr Zieleinlauf und Siegerehrung. Wiesbaden und seine heißen Quellen, genau darum geht es beim Spot-Hot-Thementag Heiße Quellen, heißes Thema. Bei einem Stadtrundgang, Präsentationen und Podiumsdiskussionen im Werkraum Wiesbaden geht es von 14 bis 15 Uhr deshalb um die Frage, welche Bedeutung haben die Quellen für Wiesbaden heute und welche Rolle könnten sie in Zukunft spielen? Das Teilnehmen kostet nichts, aber man sollte sich per E-Mail anmelden. Egal was ihr macht, Antenne Wiesbaden wünscht euch viel Spaß dabei.
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1: Ich bin Diana Kramer. In der Debatte um die Abschaffung der abschlagsfreien Rente nach 45 Beitragsjahren zeigt sich Arbeitsministerin Bärbel Baas offen für eine Übergangsfrist von etwa 5 Jahren. Nötig seien ausreichende Übergangsfristen und auch Vertrauensschutz, damit die Menschen ihre Lebensplanung anpassen können, sagte die SPD-Chefin den Funke-Zeitungen. Auch die Rentenkommission habe einen Zeitraum von 5 Jahren genannt, das gebe Orientierung. Die Abschaffung der sogenannten Rente mit 63 ist einer der Kernpunkte der geplanten Rentenreform. Der Bundesnachrichtendienst will auf der Computerspielmesse Gamescom IT-Nachwuchs gewinnen. Die Behörde stellte an ihrem Messestand in Köln ein Upgrade eines Computerspiels vor, mit dem das Interesse an der Arbeit der Auslandsspione geweckt werden soll.
2: BND-Legenden Operation Blackbox heißt das Spiel, bei dem die Gamer ein Datenpaket stehlen und in Sicherheit bringen müssen. Dabei müssen sie am Controller möglichst schnell Muster erkennen und reagieren. Entscheidend dabei höchste Konzentration. Gamer sind technikaffin und schlüpfen gerne in andere Rollen, so die Behörde. Und das macht sie für den BND interessant. Die Hoffnung, über das Spiel soll der Nachwuchs aus der Gaming-Szene Lust auf den BND-Job bekommen. Thomas Thonfeld, Nachrichtenredaktion.
1: Die Isländer entscheiden heute in einem Referendum über die Wiederaufnahme von EU-Beitrittsgesprächen. Es deutet alles auf ein knappes Rennen hin.
3: Es ist 13 Jahre her, dass Island aus den Verhandlungen über einen Beitritt zur EU ausgestiegen ist. Ob die wieder aufgenommen werden, wird wohl eine sehr knappe Entscheidung sein. Letzte Umfragen sprechen von einer hauchdünnen Mehrheit für neue Verhandlungen. Denn der Insel im Nordatlantik geht es wirtschaftlich nicht gut und es gibt Sorgen um die künftige Sicherheit ganz ohne eine eigene Armee. Aber es gibt auch Bedenken, den lebenswichtigen Fischfang der EU-Kontrolle zu unterwerfen. Genaueres wird man am Sonntag wissen. Aus Brüssel, Dieter Ebeling.
1: Schlammregen und unpassierbare Straßen. Die Rettungsteams in Nepal und China kämpfen sich auch Tage nach der Sturzflut im Himalaya weiter durch das Katastrophengebiet. Die Zahl der Toten in beiden Ländern ist inzwischen auf mehr als 600 gestiegen. Mehr als 2500 Menschen gelten weiterhin als vermisst, darunter auch über 500 Ausländer.
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1: Bei mir zu Gast heute Ernst Rudolph im Studio. Hallo.
2: Hallo allerseits.
1: Wir wollen jetzt mal beim Thema Finanzen erstmal klären für alle da draußen, die vielleicht nicht 150 Finanzbücher gelesen haben und sich sowieso mit dem Thema irgendwie auseinandersetzen. Wenn du einen Job hast, der in der Richtung damit nichts zu tun hast und du willst irgendwie Geld ansparen, du willst was finanzieren oder, dann brauchst du jemanden, der dir dabei hilft. So, und da gibt es ja zwei Möglichkeiten. Du kannst dir einen Berater holen auf Provisionsbasis und einen Berater auf Honorarbasis. Wollen wir zwischen den beiden vielleicht erstmal unterscheiden, um zu gucken, wo kriege ich denn die beste Hilfe, die ich brauche?
2: Also die beste Hilfe kommt auf jeden Fall vom Honorarberater, weil er ist nicht an irgendwelche Produkte gebunden. Das heißt, er muss mir nichts verkaufen.
1: Mhm. Das heißt, erstmal schreckt das ja wahrscheinlich ab, weil du sagst, du kriegst die Beratung ja nur, wenn du natürlich Geld dafür bezahlst. Bei einem auf Provisionsbasis kannst du sagen, ich lasse mich beraten und sage, aber das Produkt will ich nicht, dann gehe ich zu einem anderen und habe erstmal nichts bezahlt. Das ist, glaube ich, das Argument der meisten da draußen, die dann sagen, ah, deswegen will ich da die Finger erstmal davon lassen.
2: Ja, aber man muss einfach sehen, diese Produktberatung auf Provisionsbasis, das ist ungefähr so, wie wenn ich zum Autoverkäufer gehe, der nur BMW verkauft. Das heißt, der BMW-Verkäufer kann mich natürlich schon beraten und zu dem BMW auch genau sagen, zu der Marke und so weiter. Aber der wird mir niemals Mercedes verkaufen, wenn es für mich sinnvoller wäre oder ein LKW, wenn es für mich sinnvoller wäre. Weil ich kriege einfach nur das, was da im Angebot da ist.
1: Schön dargestellt.
2: Ob das zu mir passt oder nicht.
1: Und bei der Provisionsbasis ist es ja tatsächlich so, dass der Berater dann wahrscheinlich auch ja verschiedene Pakete dann hat in seinem Portfolio auch drin, wo er dann sagt, naja, da verdiene ich vielleicht mehr, also biete ich das dem Kunden mehr an, ohne jetzt irgendjemanden angreifen zu wollen.
2: Das ist eigentlich die Hauptproblematik. Man muss sich vorstellen, wenn ich jetzt zum Beispiel eine Anlagesumme habe von 100.000, dann kann ich als Provisionsberater, kann ich da locker ja, 8.000, 9.000, 10.000 Euro dran verdienen, bis zu 15.000. Oder ich kann auch zum Beispiel nur 1.000 Euro verdienen oder 500 oder gar nichts.
1: Und das ist aber vielleicht das, was auf den Kunden besser passen würde.
2: Ja, aber es gibt Produkte, da sind keine Provisionen drin. Das heißt, warum sollte mir ein Berater, der sich Zeit nimmt, der ein, zwei Stunden bei mir sitzt oder vielleicht auch noch länger, warum sollte mir der mir was anbieten, was für mich sinnvoll ist und wo nichts davon hat?
1: Ja, richtig.
2: Also das ist eine Problematik. Der ein oder andere, der in dem Bereich berät, ist vielleicht wirklich so kundenorientiert. Aber die Problematik ist trotzdem da, je kundenorientierter ich in dem Provisionsbereich berate, desto weniger verdiene ich. Weniger verdiene ich als Berater. Und das ist, wenn ich dann irgendwie selber noch Kinder habe, Familie, dann ist das eine Problematik, die muss ich mit mir und mit meinem Gewissen ausmachen. Aber da wird es langsam schwierig.
1: Also, da habt ihr es gehört, macht euch definitiv vorher Gedanken. Es ist eure Entscheidung und zwar eure Entscheidung für die Zukunft.
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2: Kennt ihr die Maus aus dem Fernsehen im Stadtwald von Bad Homburg? Könnt ihr mit ihr auf Entdeckungstour gehen auf dem neuen Maus-Naturerlebnispfad?
3: Neues Entdecken.
2: Beim Neues Entdecken vergeben wir 5 von 5 Kiddie-Punkten. Auf 2 Rundwegen warten 10 Mitmachstationen rund um Wald, Tiere und Pflanzen. Dazu große Mausfiguren als Fotomotive und ein Dammwildgehege. So spielerisch lernt man Natur nicht überall.
3: Familienfaktor.
2: Beim Familienfaktor gibt es ehrliche 4 von 5 Kiddie-Punkten. Der Weg ist Kinderwagen geeignet, dauert entspannte 45 bis 90 Minuten und passt perfekt für Kita- und Grundschulkinder. Der Hund darf an der Leine auch mit. Kleiner Haken? Ein Teil führt direkt an der Straße entlang. Das solltet ihr die Kleinen gut im Blick behalten.
3: Gesamtfazit.
2: Unser Gesamtfazit? 4 von 5 Kiddie-Punkten für den Maus-Naturerlebnispfad in Bad Homburg. Ein kurzer, kostenloser Ausflug für kleine Entdecker. Start ist am Bodischen Haus, feste Schuhe an, Toiletten gibt's erst am Hirschgarten. Und an heißen Tagen lädt der kleine Bach zum Barfußlaufen ein. Der Tipp stammt von Autoret 2.0 und findet ihr auch in der Wauser Ausflugs-App für Familien. Und jetzt wünsche ich euch ein Wochenende voller kleiner und großer Baumomente. Eure Katrin von Wauser.
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1: Ich bin Diana Kramer. Bundesarbeitsministerin Bärbel Baas hat sich zu mehreren Vorhaben der schwarz-roten Regierung geäußert. In den Funke-Medien sprach sich die SPD-Chefin unter anderem dafür aus, bei der Abschaffung der sogenannten Rente mit 63 eine fünfjährige Übergangsfrist einzuräumen. Außerdem stellte sie die Einführung einer verpflichtenden Krankschreibung schon ab dem ersten Tag in Frage.
2: Begeistert von der Idee war die SPD noch nie. Es war ein Kompromiss, weil die Union woanders Zugeständnisse machte. Baas stellt trotzdem die Sinnfrage, schließlich soll es auch Ausnahmen für Unternehmen mit eigenen Regelungen geben. Und Baas fürchtet deutlich längere Ausfallzeiten, wenn Menschen auch mit leichtem Infekt schon am ersten Tag zum Arzt gehen. Aus Berlin, Thomas Brock.
1: Bei einem russischen Drohnenangriff auf ein Munitionslager sind unweit der ukrainischen Hauptstadt Kiew nach Regierungsangaben mindestens 27 Menschen getötet worden. Es gäbe erhebliche Schäden, Wohnhäuser sowie ein Senioren- und Behindertenheim seien beschädigt worden, schrieb Präsident Zelensky bei Telegram. Außerdem soll es viele Verletzte geben. Heute hätten Norwegens König Harald und seine Frau Sonja ihren 58. Hochzeitstag gefeiert. Nach dem Tod ihres geliebten Mannes muss die Königin den Tag nun allein begehen. König Harald war gestern Morgen im Alter von 89 Jahren gestorben.
3: Das Wetter hier in Oslo passt zur Stimmung der Norweger. Seit dem Tod des geliebten Königs ist es grau und nass in der Hauptstadt. Trotzdem kamen bis in die Nacht noch Menschen zum Schlossplatz, um Blumen und Briefe für Harald den V. zu hinterlassen. Geschätzt 20.000 Menschen waren am Todestag des Königs hierher gekommen. Am Morgen sammelten Mitarbeiter des Hofs die durchnässten Nachrichten ein. In den kommenden Tagen sollen sich die Norweger am Sarg von König Harald noch einmal verabschieden können. Aus Oslo, Julia Weschenbach.
1: Zum Fußball. Der FC Bayern hat zum Start in die Bundesliga-Saison erneut seine Stärke demonstriert. Mit 5:1 besiegten die Münchner im Auftaktspiel den VfB Stuttgart. Vizemeister Borussia Dortmund empfängt im Topspiel heute Abend den HSV. Davor gibt die Spielvereinigung Ebersberg ihren Bundesliga-Einstand. Die Saarländer treffen ab 15.30 Uhr auf Bayer Leverkusen. Als zweiter Aufsteiger ist der SC Paderborn in Mainz gefordert.
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0: ganz viele Parteien, ganz viele Wohnungen in einem bestimmten Haus haben. Nur kompliziert ist, wenn man irgendwie bauliche Veränderungen vornehmen will, ne?
1: Das ist richtig. Also man darf als Eigentümer nicht nach Lust und Laune bauen. Das ist der Grundsatz innerhalb seiner Eigentumswohnung. Wenn man da natürlich einen Boden oder irgendwas Veränderungen vornimmt, das ist kein Thema.
0: Ja, klar, genau.
1: Aber in dem Bereich, wenn man dann eben irgendwie was anderes am Objekt draußen zum Beispiel ändern will, sei das eine Rampe, um mit einem Rollstuhl irgendwie reinzukommen oder dergleichen, bedarf es grundsätzlich einer Beschlussfassung durch die Wohnungseigentümergemeinschaft.
0: Okay, ja, muss jeder mit bestimmen. Aber wenn ich jetzt wirklich, zum Beispiel, du hast jetzt gerade die Rampe genannt, wenn ich das nötig habe, diese barrierefrei in meine Wohnung zu kommen, dann muss ich das doch irgendwie auch durchsetzen können, selbst wenn alle sagen nein. Das klingt so unfair für mich.
1: Das ist absolut richtig und da hast du auch recht. Glücklicherweise gab es da Änderungen Ende des Jahres 2020.
0: Ach ja,
1: durch eine Reform, da wurde es generell einfacher, überhaupt Veränderungen vornehmen zu lassen, gerade am Gemeinschaftseigentum. Da reicht mittlerweile ein Mehrheitsbeschluss aus. Wenn die Mehrheit sagt, wir wollen da was modernisieren, was verändern, also es nicht um Reparaturen geht, das ist sowieso klar, dann reicht ein einfacher Mehrheitsbeschluss aus. Und der Gesetzgeber hat sich dann überlegt, er privilegiert gewisse Maßnahmen. Vier Stück hat er ins Gesetz mit aufgenommen.
0: Oh, erzähl. Ja.
1: Das ist zum einen eben diese Barrierefreiheit, also sowas wie Rampen für Rollstühle oder
0: sehr
1: Aufzüge.
0: Ja.
1: Dann haben wir noch die E-Autos, die dafür gesorgt haben, dass also das Schaffen von Wallboxen
0: beispielsweise
1: privilegiert ist. Den Einbruchsschutz haben wir noch mit dabei und in der heutigen Zeit auch wichtig, eben das Anschließen an ein vernünftiges Telekommunikationsnetz.
0: Das klingt für mich jetzt alles so standardmäßig. Das war bis 2020 war das noch nicht so. Da mussten dann alle Wohnungseigentümer zustimmen.
1: Ja, da gab es unter Umständen andere Mehrheitsverhältnisse. Und jetzt ist eben das Besondere, also wenn, sagen wir mal, die Mehrheit sagt, nein, wir wollen da aber keine Rampe haben für einen Rollstuhl, dann hat der Einzelne darauf einen Anspruch. Also das heißt, er kann die Mehrheit zwingen, dass man da zustimmt, dass das gemacht wird. Und das interessanterweise sogar auch, wenn man selbst gar nicht im Rollstuhl sitzt. Also
0: das
1: ist nicht so, dass das jetzt zwingend benötigt werden müsste, sondern schlicht das Vorhaben, ich will einen Wohnraum schaffen, der barrierefrei ist oder irgendwie besonders geschützt gegen Einbrüche. Ja, ne? Dann kann ich sogar als Einzelne die Wohnungseigentümergemeinschaft klageweise zwingen, dass dann dort eben eine Zustimmung erfolgt für solche Maßnahmen.
0: Das ist gut zu wissen und ganz wichtig. Danke für die Tipps für heute. Und wenn ihr da draußen noch weitere Hilfe benötigt, wendet euch natürlich an den Anwalt eures Vertrauens.
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1: Eine zerstörte Welt, ein traumatisierter Pilot und ein unerwarteter Funkspruch, der plötzlich wieder Hoffnung macht. Erfolgsregisseur Ridley Scott ist zurück im Kino mit Das Ende der Sterne.
2: Und was hast du gemacht, bevor die Welt unterging?
3: Da habe ich meine Frau geküsst und mit meinem Hund gespielt. Und jeden Tag habe ich gedacht, Mann, hast du ein Scheißglück.
2: Jeder hat doch was, woran er sich festhält, oder? Ohne das wäre es ziemlich einsam.
1: Eine globale Pandemie hat zum Untergang der menschlichen Zivilisation geführt. Protagonist Hick, gespielt von Jacob Elordi, hat dabei seine Frau und seinen Hund verloren. Mittlerweile lebt er zurückgezogen mit einem Kumpel, gespielt von Josh Brolin, mit dem er sein Zuhause gegen andere Überlebende verteidigt. Doch Hick sehnt sich nach einem Grund, wieder nach vorne zu schauen.
3: Aufwachen, verteidigen, überleben. Es muss doch noch mehr geben als das.
2: Ein Traum.
1: Und dieser Hoffnungsschimmer kommt. Hick empfängt einen Funkspruch, der von den Überresten einer Zivilisation kommen könnte.
3: Wir haben keine Ahnung, was da draußen ist.
4: Was glaubst du, was du da findest? Fröhliche Menschen? Überall? Die Welt von damals existiert nicht mehr. Nur wir halten an dem fest, was mal war. Der Rest der Welt nicht.
1: Hick entscheidet sich, dem Signal zu folgen. Damit beginnt eine Reise, die ihn nicht nur mit den Gefahren der zerstörten Welt konfrontiert, sondern auch mit seiner eigenen Vergangenheit. Das Ende der Sterne ist dabei nicht nur ein Endzeitfilm, sondern auch eine Geschichte über Verlust und Hoffnung, die Frage stellt, was von uns bleibt. In diesem Sinne, macht euch gemeinsam mit Hick auf die Suche nach dem mysteriösen Signal und ab ins Kino mit euch.
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1: Ich bin Diana Kramer. Die abschlagsfreie Rente nach 45 Beitragsjahren soll nach den Plänen der schwarz-roten Koalition ja abgeschafft werden. Offen ist allerdings noch, ab wann diese Regelung gestrichen werden soll, die landläufig als Rente mit 63 bezeichnet wird. Bundesarbeitsministerin Bärbel Baas hat sich jetzt in den Funke-Medien für eine Übergangsfrist von etwa 5 Jahren ausgesprochen.
2: Die Menschen müssen Zeit haben, ihre Lebensplanung anzupassen, meint Baas. Heißt, wer kurz vor der Rente steht und damit rechnet, sollte nicht plötzlich mit einer neuen Regelung konfrontiert werden. Deshalb hält Baas 5 Jahre für einen guten Zeitraum für eine Übergangsfrist, bis die sogenannte Rente ab 63 dann gestrichen wird. Und auch Unionsfraktionschef Frei ist offen für eine Übergangsregelung, hat aber bis jetzt keine konkreten Zeiten dafür genannt. Thomas Thonfeld, Berlin.
1: Bei einem russischen Drohnenanschlag auf ein Munitionslager sind unweit der ukrainischen Hauptstadt Kiew mindestens 27 Menschen getötet worden. Dutzende weitere wurden verletzt. Wie Präsident Selenskyj bei Telegram mitteilte, gäbe es erhebliche Schäden an umliegenden Gebäuden. Wohnhäuser sowie an Senioren- und Behindertenheim seien beschädigt worden. Laut Selenskyj wurden fast 400 Menschen evakuiert. Die Isländer entscheiden heute in einem Referendum über die Wiederaufnahme von EU-Beitrittsgesprächen. Es deutet alles auf ein knappes Rennen hin.
3: Es ist 13 Jahre her, dass Island aus den Verhandlungen über einen Beitritt zur EU ausgestiegen ist. Ob die wieder aufgenommen werden, wird wohl eine sehr knappe Entscheidung sein. Letzte Umfragen sprechen von einer hauchdünnen Mehrheit für neue Verhandlungen. Denn der Insel im Nordatlantik geht es wirtschaftlich nicht gut und es gibt Sorgen um die künftige Sicherheit ganz ohne eine eigene Armee. Aber es gibt auch Bedenken, den lebenswichtigen Fischfang der EU-Kontrolle zu unterwerfen. Genaueres wird man am Sonntag wissen. Aus Brüssel, Dieter Ebeling.
1: Schlamm, Regen und unpassierbare Straßen. Die Rettungsteams in Nepal und China kämpfen sich auch Tage nach der Sturzflut im Himalaya-Gebirge weiter durch die Katastrophenregion. Die Zahl der Toten in beiden Ländern ist inzwischen auf mehr als 600 gestiegen. Mehr als 2500 Menschen gelten weiterhin als vermisst, darunter auch über 500 Ausländer.
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in Wiesbaden ist Crazy Back, weil da bin ich aufgewachsen und da sind sehr schöne Orte, sehr schöne Aussichten, wo man biblisch betrachten kann. Und ja, ich liebe den Ort, der Ort liebt mich.

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1: Ich bin David Büchner. Bei einem russischen Drohnenangriff auf ein Munitionslager gestern Abend sind in der Nähe der ukrainischen Hauptstadt Kiew mindestens 37 Menschen getötet worden. Im Umkreis um den Ort wurden fast 400 Menschen evakuiert.
2: Videos in sozialen Netzwerken zeigen Feuer und Explosionen in der Abenddämmerung, die auch Wohnhäuser, ein Senioren- und ein Behindertenheim erheblich beschädigt haben. Neben den Toten gibt es auch Dutzende Verletzte. Munition darf in der Ukraine eigentlich nicht neben Wohngebäuden gelagert werden. Deshalb ermittelt auch bereits die zuständige Staatsanwaltschaft wegen Fahrlässigkeit. Russland hat eingeräumt, dass ein Munitionslager Ziel des Angriffs gewesen sei. Thomas Thonfeld, Nachrichtenredaktion.
1: In Magdeburg hat sich die AfD-Nachwuchsorganisation Generation Deutschland zu einem Bundeskongress versammelt. Bei dem Treffen im Alten Theater am Messegelände will die AfD-Jugend ihre Position zur Europapolitik bestimmen und sich dabei auch vom strikten Anti-Euro-Kurs der Mutterpartei abgrenzen. Nach Angaben der Polizei wird im Laufe des Tages mit Gegendemonstrationen gerechnet. Die Rettungsteams in Nepal und China kämpfen sich auch Tage nach der Sturzflut weiter durch das Katastrophengebiet. Die Zahl der Toten ist inzwischen auf mehr als 600 gestiegen. Mehr als 2500 Menschen gelten weiterhin als vermisst.
3: Noch immer sind Regionen komplett abgeschnitten, teilweise liegen ganze Ortschaften unter Schlamm begraben. In einer Bergregion, in der Touristen, meist Pilger, weit abgelegen Ruhe suchen, ein schwieriges Unterfangen. Denn anders als in klassischen Urlaubsländern sind viele auf eigene Faust unterwegs. Wie viele Deutsche sich genau in der Region aufhalten, konnte das Auswärtige Amt nicht beziffern. Die Behörde spricht von einer hohen einstelligen Zahl. Eine vierköpfige Familie aus Deutschland konnte gestern mit einem Hubschrauber in Sicherheit gebracht werden. Diana Kramer, Nachrichtenredaktion.
1: Heute geht es für Island um Europa. In einem Referendum stimmen die Bewohner darüber ab, ob die EU-Beitrittsgespräche wieder aufgenommen werden. Alles deutet auf ein enges Rennen hin. Ein großer Streitpunkt in der Debatte um eine mögliche EU-Mitgliedschaft ist die Fischerei. Die Gegner befürchten, dass Island in dem Bereich die Unabhängigkeit verlieren könnte.
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4: Mein Lieblingsort in Wiesbaden im Sommer ist auf jeden Fall der Kurpark. Für mich ist das der perfekte Ort, sich auszuruhen und zu entspannen. Aber gleichzeitig kann man auch richtig viel Spaß haben, indem man sich mit Freunden auf der Wiese trifft oder einfach mit seinem Hund spazieren geht. Außerdem finde ich, dass der Park extrem schön angerichtet ist mit den ganzen Blumen und mit dem Wasser. Einfach herrlich.
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1: Ja, und Antenne Wiesbaden-Hörer Marius aus Biebrich hat sich bei uns gemeldet. Sein Lieblingsort ist gleich eine ganze Straße. Na hör mal, und zwar die Grabenstraße hier bei uns in Wiesbaden. Und Antenne Wiesbaden-Reporter Tobi Rinker, der kennt sich aus. Tobi, was macht denn die Grabenstraße so besonders?
2: Also es ist ein kleines bisschen magisch, finde ich. Also gerade bei schönem Wetter im Frühjahr oder jetzt im Sommer ist es hier in der Grabenstraße im Schiffchen einfach nur richtig schön. Hier steckt Leben drin und trotzdem ist es nicht so super wuselig und stressig, finde ich. Die Grabenstraße, die liegt ein bisschen versteckt hinterm Hessischen Landtag. Historisch, gemütlich und gleichzeitig voller Leben. Rund um den Bäckerbrunnen, eine der Thermalquellen unserer Stadt, spürt man auch ganz unmittelbar, wie eng hier Geschichte und Alltag miteinander verbunden sind. Was die Grabenstraße aber besonders macht, sind die vielen kleinen, inhabergeführten Läden, die ganzen süßen Boutiquen und natürlich unsere gemütlichen Lieblingscafés und Restaurants, die hier sitzen. Hier gibt's immer wieder was Neues zu entdecken und irgendwie hast du direkt das Gefühl, dass jeder Besuch immer ein bisschen anders ist. Und gerade an einem lauen Sommerabend, wenn die Lichter angehen, Menschen draußen sitzen, quatschen, vielleicht ein Gläschen trinken und möglicherweise auch irgendwo ein bisschen Musik gespielt wird, zeigt sich der ganz besondere Charme dieser Straße. Die Grabenstraße ist zwar mitten in der Stadt und trotzdem so ein bisschen wie eine kleine Auszeit. Also richtig schön, finde ich.
1: Das klingt ja nach einem Ausflugsziel für heute Abend. Danke, lieber Tobi. Vielleicht hast du hier noch einen anderen Ort, wo du sagst, boah, nee, also das ist ein schöner Ort, aber ich habe noch einen viel besseren. Dann rufst du uns vielleicht am besten mal an, Wiesbaden 952 69 8 und dann nochmal die 69 oder schickst uns auch gerne eine WhatsApp hier rein ins Studio.
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1: Eine zerstörte Welt, ein traumatisierter Pilot und ein unerwarteter Funkspruch, der plötzlich wieder Hoffnung macht. Erfolgsregisseur Ridley Scott ist zurück im Kino mit Das Ende der Sterne.
2: Und was hast du gemacht, bevor die Welt unterging?
3: Da habe ich meine Frau geküsst und mit meinem Hund gespielt. Und jeden Tag habe ich gedacht, Mann, hast du ein Scheißglück.
2: Jeder hat doch was, woran er sich festhält, oder? Ohne das wäre es ziemlich einsam.
1: Eine globale Pandemie hat zum Untergang der menschlichen Zivilisation geführt. Protagonist Hick, gespielt von Jacob Elordi, hat dabei seine Frau und seinen Hund verloren. Mittlerweile lebt er zurückgezogen mit einem Kumpel, gespielt von Josh Brolin, mit dem er sein Zuhause gegen andere Überlebende verteidigt. Doch Hick sehnt sich nach einem Grund, wieder nach vorne zu schauen.
3: Aufwachen, verteidigen, überleben. Es muss doch noch mehr geben als das.
2: Ein Traum.
1: Und dieser Hoffnungsschimmer kommt. Hick empfängt einen Funkspruch, der von den Überresten einer Zivilisation kommen könnte.
3: Wir haben keine Ahnung, was da draußen ist.
4: Was glaubst du, was du da findest? Fröhliche Menschen? Überall? Die Welt von damals existiert nicht mehr. Nur wir halten an dem fest, was mal war. Der Rest der Welt nicht.
1: Hick entscheidet sich, dem Signal zu folgen. Damit beginnt eine Reise, die ihn nicht nur mit den Gefahren der zerstörten Welt konfrontiert, sondern auch mit seiner eigenen Vergangenheit. Das Ende der Sterne ist dabei nicht nur ein Endzeitfilm, sondern auch eine Geschichte über Verlust und Hoffnung, die die Frage stellt, was von uns bleibt. In diesem Sinne, macht euch gemeinsam mit Hick auf die Suche nach dem mysteriösen Signal und ab ins Kino mit euch.
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2: Ei Gude, liebe Kim.
3: Ei Gude.
2: Schön, dass du da bist.
3: Ja, danke.
2: Und heute nicht alleine. Wen hast du mitgebracht?
3: Genau, ja, neben mir steht Ralf Kunz. Ralf Kunz ist Direktor des Premium Managements und Prokurist bei von Poll Immobilien.
2: Ralf, das musst du mir genauer erklären. Sag mal, um was geht's denn beim Premium Management?
4: Unter von Poll Premium verbinden wir ein tiefgreifendes Verständnis des Immobilienmarktes mit langjähriger Erfahrung und ausgewiesener Expertise im Hochpreissegment. Wir konzentrieren uns hier bewusst auf außergewöhnliche Objekte, seien es Villen, historische Residenzen oder moderne Architekturikonen. Entscheidend sind, man kennt es aus der Werbung, Lage, Lage, Lage, aber auch die Qualität und vor allem die Individualität. Im Rahmen unseres Premium-Managements setzen wir auf eine seriöse und vor allem auch persönliche Beratung plus absoluter Diskretion. Gerade im Segment hochpreisige Immobilien ist Vertrauen der Schlüssel. Dieses Vertrauen gewinnen wir durch transparente Kommunikation, exzellente Betreuung und einen ganzheitlichen Service, der über die überübliche Maklerleistung hinausgeht. Die Ansprüche unserer Kundinnen und Kunden sind hoch und daran richten wir unser Vorgehen aus.
2: Das kann ich mir vorstellen. Und das Premium-Segment, wie du es genannt hast, das wird ja aus Frankfurt gesteuert, ne? Also zentraler Standort
4: genau,
2: vom Unternehmen. Das, ne?
4: Genau.
2: Wie kann ich mir da die Arbeit in so einem exklusiven Bereich vorstellen? Du hast doch eben schon gesagt, ist natürlich auch viel Diskretion gefragt in dem Bereich, ne?
4: Genau. Unser Sitz in der Finanzmetropole Frankfurt bietet uns als Unternehmenszentrale die ideale Basis, um das Premium-Segment national wie auch international zu betreuen. Von hier aus koordinieren wir gemeinsam mit unseren regionalen Standorten und Partnern die Vermarktung ausgewählter Unikate. Also Immobilien, die in Lage, Architektur oder Geschichte besonders herausragen. Unsere Arbeit ist stark auf den individuellen Charakter jedes Objektes ausgerichtet. Wir analysieren die Besonderheiten, entwickeln darauf abgestimmte Vermarktungskonzepte und begleiten Eigentümer mit einer sehr persönlichen und diskreten Betreuung. Dabei geht es nicht nur um die Präsentation, sondern um eine gezielte Positionierung im Markt. Immer mit dem Ziel, die richtige Käuferschaft anzusprechen und den Wert der Immobilie bestmöglich sichtbar zu machen.
2: Und wie schafft man es da in dem Bereich, Eigentümer und Käufer zusammenzubringen?
4: Unser Ansatz beruht auf einem breiten und exklusiven Netzwerk, das weit über den klassischen Maklerkontakt hinausgeht. Wir bei von Poll Immobilien sind mit mehr als 1500 Immobilienprofis und über 400 Standorten europaweit vertreten. Somit verfügen wir über sehr gut gepflegte Kontakte zu kaufkräftigen Interessenten und ausgesuchten Eigentümern. Für Eigentümer außergewöhnliche Immobilien haben wir bereits vorgemerkte Suchkunden, die in Lage, Ausstattung oder Stil exakt zu ihrem Objektpotenzial passen. 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Kurz gesagt, wir verbinden Eigentümer handverlesener Unikate mit genau den Menschen, die solche Immobilien suchen, durch ein Netzwerk, das Reichweite, Exklusivität und Verlässlichkeit verbindet.
2: Ralf, kannst du mir noch mal ein Beispiel geben für so eine, ich sag mal, so eine ganz extraordinary Immobilie, wo jemand einen ganz besonderen Wunsch hatte?
4: Ich kann gerne ein bisschen berichten. Ich bitte da um Verständnis wegen dem Thema Diskretion.
2: Klar, natürlich.
4: Ja. Ja. Wir hatten von einem sehr bonitätsstarken Kunden den Auftrag bekommen, eine Wohnimmobilie für ihn zu suchen, für sich und seine Familie zum privaten Residieren. Sehr ruhig gelegen, trotzdem sehr zentrumsnah, was sich eigentlich schon ausschließt.
2: Ja, wollte gerade sagen, ja.
4: Es sollte einen historischen Charme haben, aber trotzdem in aktuellen energetischen Bestimmungen entsprechen.
2: Ja.
4: Okay. Eine moderne Ausstattung bieten, auch das war schwierig, aber für von Poll Immobilien nicht unmöglich.
2: Oh, okay.
4: Ja. Wir haben den Wunsch wahrgemacht, über den Kaufpreis wollen wir uns nicht unterhalten. Er war im hohen siebenstelligen Bereich und der Eigentümer fühlt sich pudelwohl mit seiner Familie. Ich könnte weitere Sachen erwähnen, Ferienimmobilien an der Küste, Penthäuser in Frankfurt oder Großstädten. Wir haben in Hamburg ein sehr exklusives Domizil vermittelt, mit Blick auf den Hafen. Also da gibt es schon sehr, sehr schöne Immobilien, in denen man sich zu Hause sehr wohlfühlen kann.
2: Kann ich mir vorstellen, gerade bei der Penthouse-Wohnung beim Wolkenkratzer nach oben hin keine Grenzen gesetzt. Ne?
4: Keine Grenzen, genau.
2: Also ich danke dir für die spannenden Einblicke in das Premium-Management von Poll Immobilien.
4: Sehr gerne.
2: Vielen, vielen Dank.
4: Ja, Dankeschön.
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1: Ich bin Babette Büchner. Kommt die Pflicht zur Krankschreibung ab dem ersten Tag? Bundesarbeitsministerin Bärbel Baas zweifelt jetzt an den Koalitionsplänen. Sie sagte den Funke-Medien, sie sei zwar koalitionstreu, aber man solle sich schon noch mal fragen, ob das sinnvoll sei. Ihre Sorge, einige könnten mit einem leichten Infekt am ersten Tag zum Arzt gehen und dann werde aus einem kurzen Ausfall am Ende eine ganze Woche Krankschreibung. Bei einem russischen Drohnenangriff auf ein Munitionslager gestern Abend sind in der Nähe der ukrainischen Hauptstadt Kiew mindestens 37 Menschen getötet worden. Fast 400 Personen wurden aus dem Umfeld des Unglücksorts evakuiert.
2: Videos in sozialen Netzwerken zeigen Feuer und Explosionen in der Abenddämmerung, die auch Wohnhäuser, ein Senioren- und ein Behindertenheim erheblich beschädigt haben. Neben den Toten gibt es auch Dutzende Verletzte. Munition darf in der Ukraine eigentlich nicht neben Wohngebäuden gelagert werden. Deshalb ermittelt auch bereits die zuständige Staatsanwaltschaft wegen Fahrlässigkeit. Russland hat eingeräumt, dass ein Munitionslager Ziel des Angriffs gewesen sei. Thomas Thonfeld, Nachrichtenredaktion.
1: Der neue norwegische König Håkon VIII. Wird sich noch heute in einer ersten öffentlichen Ansprache an das Volk wenden. Die Gedenkrede für seinen gestern verstorbenen Vater Harald V. wird um 19 Uhr im Fernsehen übertragen.
3: Das Wetter hier in Oslo passt zur Stimmung der Norweger. Seit dem Tod des geliebten Königs ist es grau und nass in der Hauptstadt. Trotzdem kamen bis in die Nacht noch Menschen zum Schlossplatz, um Blumen und Briefe für Harald V. zu hinterlassen. Geschätzt 20.000 Menschen waren am Todestag des Königs hierher gekommen. Am Morgen sammelten Mitarbeiter des Hofs die durchnässten Nachrichten ein. In den kommenden Tagen sollen sich die Norweger am Sarg von König Harald noch einmal verabschieden können. Aus Oslo, Julia Weschenbach.
1: Das von Russland besetzte ukrainische Atomkraftwerk Saporischschja ist abgeschaltet. Seine Reaktoren müssen aber gekühlt werden. Doch die Stromversorgung ist nach Angaben der Internationalen Atomenergiebehörde weiter sehr prekär. Die Anlage ist seit einer Woche ohne Strom von außen und auf Notfallgeneratoren angewiesen. Dabei habe der Dieselvorrat vor einer neuen Lieferung nur noch für 10 Tage gereicht.
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1: 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Ja, der Rheingau von Wiesbaden ist ja ein Katzensprung entfernt und bei vielen Urlaubern und Touristen einfach ganz, ganz hoch im Kurs und super beliebt. Und jetzt gibt es etwas Neues. Für kleine Besuchergruppen und vor allem auch für Menschen aus dem Rheingau, die ihre Heimat noch ein bisschen besser erkunden wollen. Das Ganze nennt sich Rheingau Insights und es sind unterschiedliche Programmpunkte und Touren quer durch die Region, sagt auch Tourismuschef Dominik Russler noch einmal.
2: Also wir wollen den Rheingau von allen Seiten beleuchten. Wir wollen den Rheingau so zeigen, wie ihn nicht jeder kennt. Dass das seine Zeit braucht und dass nicht jedes Programm gleichzeitig verfügbar sein kann, versteht sich von selbst. Also immer im Auge behalten und wir freuen uns auf das, was kommt.
1: Ja, das tun wir. Im Moment gibt es schon 7 Inside-Touren bis Ende des Jahres. Immer am 2. und am 4. Donnerstag des Monats. Und Anne Pfeiffer ist Projektleiterin für die neuen Insights und sagt:
3: Wenn man einen Rheingauer fragt, man war das letzte Mal im Kloster Eberbach, auf Schloss Johannesberg, Schloss Vollraths, auf dem Niederwalddenkmal. Oft ist das lange her und oft gibt es ganz viele kleine Ecken, die man nicht kennt. Und genau dafür sind diese Rheingau Insights gedacht, dass auch die Einheimischen wirklich nochmal was Neues sehen, spannende Geschichten hören, sich vielleicht auf der Tour oder auf dem Erlebnis mit anderen Rheingauern und mit anderen Gästen austauschen.
1: Geleitet werden die Touren von Rheingau Insidern, Menschen, die den Rheingau in- und auswendig kennen und extra ausgebildet worden sind.
3: Wir haben vor 2 Jahren eine Ausbildung dazu angeboten und ja, es ist letztendlich ein Lehrgang, den man freiwillig dann machen kann und man hat verschiedene Ausbildungsmodule, einmal das große Gebiet des Weinbaus und einmal das Gebiet der Kulturhistorie plus ein paar zusätzliche Themen, wie führe ich Gäste, rhetorische Themen. Ja, und diese Gesamtausbildung hatten wir vor 2 Jahren und haben freundlicherweise diesen sehr guten Jahrgang daher, mit denen wir jetzt sehr gerne zusammenarbeiten und wir hoffen, ja, vielleicht im 2028 eine neue Ausbildung anbieten zu können.
1: Ja, und einer, der jetzt ausgebildet und ein echter Rheingau-Kenner ist, ist Werner Rogler. Er startet die Inside-Touren in Kietrich.
4: Und dieser Schabenstein-Turm wird bestiegen. Der Turm ist schon was Besonderes, weil er ja über ein halbes Jahr lang im Sommer gesperrt ist, weil dort die Dohlen, die dort wohnen, unter besonderem Schutz stehen. Und wir quasi den Turm quasi nur im September, Oktober bedienen können. Im Winter ist es auch wieder gefährlich, wegen Eis- und Schneeglätte eventuell. Und auf dem Schabensteinturm wird ein Sundowner, also ein Sonnenuntergang, erwartet, wenn das Wetter mitspielt. Und der Weg auf den Turm auch nur mit Schutzhelm gegangen werden kann, denn der ist schon ein bisschen abenteuerlich. Das gehört dazu, das kleine Abenteuer.
1: Auf jeden Fall. Also ein neues Format im Rheingau. Hier kann wirklich jeder und jede den Rheingau noch ein bisschen besser kennen und natürlich auch lieben lernen. Es geht an die Orte, die man vielleicht so noch gar nicht kennt. Und natürlich spielen Wein und Genuss auch immer eine große Rolle. Mehr Infos und die Programmübersicht gibt's unter rheingau.com. Na, das kann man sich auf jeden Fall merken.

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1: Techno, Trance, House, Bounce und jede Menge Energy gibt's am Samstag in Wiesbaden bei der Overpowered. Das Overpowered Festival hat seine Premiere und der Name ist Programm. Von 13 bis 22 Uhr wird hier auf 4 Bühnen getanzt, gefeiert und zwischen den unterschiedlichsten Sounds einfach mal rumgewechselt. Das Besondere, neben Open Air und Indoor Floors gibt's sogar eine Autoscooter-Stage. Okay. Also Sonnenbrille auf, Tanzschuhe an und den Sommer auf jeden Fall nochmal ausklingen lassen. Und jetzt anschnallen, Helm auf und Vollgas im Kulturpark. Wird um die deutsche Meisterschaft im Catcart-Fahren gefahren. Bei den German Open gehen auch 8 Teams an den Start und sie fahren sich natürlich ein spektakuläres 4-Stunden-Rennen auf dem Schlachthofring. Um 16.30 Uhr marschieren die Athletinnen und Athleten ein, bevor um 17 Uhr das Rennen dann startet. Nach 4 Stunden heißt es dann um 21 Uhr Zieleinlauf und dann auch Siegerehrung. Das wird bestimmt super spannend. Wiesbaden und seine heißen Quellen. Genau darum geht es beim Spot-Hot-Thementag. Heiße Quellen, Hesses Thema. Bei einem Stadtrundgang, Präsentation und Podiumsdiskussion geht es von 14 bis 15 Uhr deshalb um die Frage, welche Bedeutung haben die Quellen für Wiesbaden heute und welche Rolle könnten sie in Zukunft noch spielen? Teilnehmen kostet gar nichts, aber anmelden sollte man sich vorher per Mail. Naja, ist ja ziemlich durchgemixt heute und sehr bunt. Dann wünschen wir die beste Unterhaltung und super viel Spaß an diesem wunderbaren Samstag.
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1: Ich bin Babette Büchner. Die Rettungsteams in Nepal und China kämpfen sich weiter durch das Katastrophengebiet. Die Zahl der Toten ist inzwischen auf mehr als 600 gestiegen. Mehr als 2500 Menschen gelten weiterhin als vermisst. In Nepal sind inzwischen auch ausländische Helfer eingetroffen.
2: Das Ausmaß der Katastrophe ist weiter noch schwer abzuschätzen. Am Beispiel des nepalesischen Orts Devigat in der an Tibet grenzenden Provinz Bagmati zeigt sich jedoch überdeutlich die tiefe Spur der Verwüstung. Der größte Teil des Orts versinkt in einem Meer aus grauem Schlamm und Trümmerteilen. Fast sämtliche Häuser des Orts, wo früher bis zu 1500 Menschen wohnten, sind jetzt praktisch unbewohnbar. Aus Nepal, Dirk Gotter.
1: Kommt die Pflicht zur Krankschreibung ab dem ersten Tag? Bundesarbeitsministerin Bärbel Baas zweifelt jetzt an den Koalitionsplänen. Sie sagte den Funke-Medien, sie sei zwar koalitionstreu, aber man solle sich schon noch mal fragen, ob das sinnvoll sei.
3: Der Pflicht zur Krankschreibung ab dem ersten Tag habe die SPD nur zähneknirschend zugestimmt, obwohl die Partei sie inhaltlich für falsch hält, sagte Baas. In der Union gibt es jedoch keine Bereitschaft, das Thema noch einmal neu zu verhandeln. Dazu habe die Koalition eine Vereinbarung getroffen, die nun flexibel und praxistauglich gestaltet werden müsse, heißt es aus der CDU-CSU-Fraktion. Dauerkakophonie bringe weder das Land noch die Koalition nach vorne, sagte etwa der Chef des CDU-Arbeitnehmerflügels Radke dem Kölner Stadtanzeiger. Aus Berlin Dirk Zeitler.
1: Bei einem russischen Drohnenangriff auf ein Munitionslager gestern Abend sind in der Nähe der ukrainischen Hauptstadt Kiew mindestens 37 Menschen getötet worden. Es gibt außerdem viele Verletzte. Fast 400 Menschen wurden aus dem Umfeld des Unglücksorts evakuiert. Eigentlich soll in der Nähe von Wohngebieten keine Munition gelagert werden. Deshalb ermittelt nun die Staatsanwaltschaft. Und zum Fußball. In einer packenden Zweitligapartie hat Wolfsburg seinen zweiten Auswärtssieg gefeiert. Gegen Karlsruhe stand es am Ende 5:2. Den ersten Sieg in der neuen Saison gab es für Greuther Fürth mit einem 4:3 gegen Energie Cottbus. Und einen Befreiungsschlag hat auch Heidenheim geschafft. Die Mannschaft besiegte Dynamo Dresden mit 5:3.
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3: Kommt einem doch zugute, wenn man einfach mal so mit dem Taxi aufs Weinfest fahren könnte und dann auch wieder heim. Das haben wir wahrscheinlich alle schon mal gemacht. Und es macht ja auch Sinn, wenn man ein bisschen was trinken will. Fahrtendienstleister Uber bietet jetzt was Neues an. Fahrten von Frankfurt zur Weinprobe in den Rheingau. Angesteuert werden dann mehrere Weingüter und gut beschwipst und angedüttelt geht's dann wieder zurück. Ist es jetzt eine gute Idee oder völliger Quatsch? Warum nicht, sagt uns Rheingau-Tourismus-Chef Dominik Russler noch einmal.
4: Ich finde das super. Also wenn so ein großes Unternehmen sich den Rheingau aussuchte, um sowas zu starten, dann kann das eigentlich nur bedeuten, dass wir eine tolle, interessante und attraktive, innovative Region sind. Finde ich gut.
3: Für alle Wein-Taxifahrer geht's dann vormittags ab nach Frankfurt los. Dann werden zwei Weingüter angefahren und nachmittags geht's für die Gruppe dann einfach wieder zurück. Alles bequem buchbar per App und zwar auch relativ spontan.
4: Naja, Uber deckt halt Kleingruppen ab. Kurzfristig, spontan. Und das ist was, das merken wir bei allen Buchungen. Die Leute planen nicht immer alles so weit im Voraus. Also bei Veranstaltungen, jetzt nächste Woche haben wir, glaube ich, Bubbles on Board. Das ist immer recht früh ausverkauft. Bei anderen Veranstaltungen buchen die Leute 1 bis 2 Wochen im Voraus. Und Uber bietet spontan, flexibel sowas an. Besseres kann uns eigentlich nicht passieren.
3: Ja, jetzt hat so eine Fahrt aber natürlich auch seinen Preis. 200 Euro kostet der Spaß. Muss jeder für sich selbst entscheiden, ob er dafür so tief in den Geldbeutel greifen möchte.
4: Der Rheingau ist jeden Preis gerechtfertigt, muss ich jetzt so sagen. Nein, also man muss es immer in Relation sehen. Das, was ich dafür geboten kriege, ist schon immens. Also es sind tolle Weingüter derzeit mit am Start. Also es ist ein Transfer, ich muss mich um nichts kümmern. Ich merke das immer an der Rheingauer Weinwoche in Wiesbaden. Ich kann eigentlich fast günstiger mit dem Taxi oder mit dem Uber hin und her fahren, als dass ich eine Nacht im Parkhaus bezahle und muss am nächsten Tag mein Auto holen. Service kostet.
3: Das ist eine Einschätzung. Und sagt uns Dominik Russler, Geschäftsführer der Rheingau-Taunus Kultur und Tourismus GmbH. Uber bietet ab September Fahrten von Frankfurt in den Rheingau an, um bei der Weinlese dabei zu sein. Schauen wir mal, ob sich das durchsetzt.
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1: 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Ihr fragt uns und wir geben euch die Antworten. Und Antenne Wiesbaden-Hörerin Sina hat uns geschrieben. Sina kommt aus Bierstadt und ist Kaffee-Junkie. Ich auch, Sina. Und sagt selbst, ich kann immer ganz schlecht einschlafen, wenn ich nach 18 Uhr noch Kaffee trinke. Ja, ich glaube, davon können wir alle ein Lied singen. Und Sina will jetzt wissen, warum ist denn das so? Ja, ich habe meine Lexikas gewälzt und hab's natürlich rausgefunden. Warum ist das so?
0: Hä? Warum ist das so?
1: Tja, und das ist ziemlich eigenartig, denn wach macht Kaffee nicht so wirklich. Schocker! Der wichtigste Wirkstoff im Kaffee ist nämlich das Koffein. In unserem Gehirn gibt es aber noch einen Stoff namens Adenosin, der sich im Laufe des Tages ansammelt und dem Körper signalisiert, so, jetzt wird's aber langsam mal Zeit zu schlafen, Kollege. Und genau hier grätscht das Koffein dann einfach mal dazwischen. Es besetzt die gleichen Andockstellen wie das Adenosin und blockiert dessen Wirkung. Das Gehirn bekommt also die Müdigkeitssignale einfach nur nicht mehr richtig mit und denkt, naja, läuft doch, alles geil. Zusätzlich werden Stoffe wie Adrenalin stärker ausgeschüttet, Herzschlag und Konzentration steigen und wir fühlen uns wacher und auch leistungsfähiger. Die Müdigkeit verschwindet dadurch allerdings nicht. Das Koffein legt einfach nur so eine Art Bitte-nicht-stören-Schild drüber und das ist so ein bisschen wie wenn man im Auto auf ein Warnsignal einfach mal kurz einen Zettel drüber klebt. Kannst dir jetzt selbst denken, wie gut das ist. Mäßig. Sobald die Wirkung nachlässt, meldet sich die gesamte Müdigkeit oft zurück, manchmal sogar mit Nachdruck. Kurz gesagt, Kaffee schenkt uns keine neue Energie, er überzeugt nur unser Gehirn für ein paar Stunden davon, dass wir noch welche haben. Kaffee, so ein richtiger Schuft, aber eben auch ein verdammt leckerer.
0: Darum ist das so. Du hast auch eine Frage, die wir klären sollen? Ruf uns an oder schreib uns eine WhatsApp 0611 952 69 869.

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1: Ich bin Babette Büchner. In Nepal sind ausländische Helfer zur Unterstützung bei den Sucharbeiten im Flutkatastrophengebiet eingetroffen. Gelandet sei schon eine Rettungsmannschaft aus Indien, hieß es aus dem Außenministerium. Ein weiteres Team aus China werde bald erwartet. Die Zahl der Toten ist inzwischen auf mehr als 600 gestiegen. Mehr als 2500 Menschen gelten weiterhin als vermisst. Bundesarbeitsministerin Bärbel Baas zweifelt offen an der von der Koalition geplanten Pflicht zur Krankschreibung ab dem ersten Tag. In einem Interview mit den Funke-Medien warnte sie, dass es bei einem leichten Infekt durch die Neuregelung eine ganze Woche Krankschreibung geben könnte.
2: Der Pflicht zur Krankschreibung ab dem ersten Tag habe die SPD nur zähneknirschend zugestimmt, obwohl die Partei sie inhaltlich für falsch hält, sagte Baas. In der Union gibt es jedoch keine Bereitschaft, das Thema noch einmal neu zu verhandeln. Dazu habe die Koalition eine Vereinbarung getroffen, die nun flexibel und praxistauglich gestaltet werden müsse, heißt es aus der CDU-CSU-Fraktion. Dauerkakophonie bringe weder das Land noch die Koalition nach vorne, sagte etwa der Chef des CDU-Arbeitnehmerflügels Radke dem Kölner Stadtanzeiger. Aus Berlin Dirk Zeitler.
1: Norwegen trauert. Auch am Tag nach dem Tod von König Harald V. ist auf den Straßen der Hauptstadt Oslo eine bedrückende Atmosphäre zu spüren. Mit dem Tod seines Vaters wurde dessen Sohn Håkon zum König. Jetzt folgt die erste öffentliche Rede des neuen Monarchen.
3: Am Abend überträgt das norwegische Fernsehen die Rede von König Håkon VIII. Dabei soll es vor allem um seinen Vater gehen. Eine solche Ansprache hatte auch König Harald nach dem Tod seines Vaters gehalten. Für Håkon eine schwierige Aufgabe. Trotz der eigenen Trauer wartet viel Arbeit auf den neuen Monarchen. Währenddessen strömten den ganzen Tag über Menschen mit Blumen in den Händen zum Schlossplatz. Hier wird gerade deutlich, wie sehr Harald seinem Volk am Herzen lag. Aus Oslo, Julia Weschenbach.
1: Und zum Sport. In der zweiten Fußball-Bundesliga hat Wolfsburg seinen zweiten Saisonsieg gefeiert. Gegen Karlsruhe stand es am Ende 5:2. Den ersten Sieg in der neuen Saison gab es für Greuther Fürth mit einem 4:3 gegen Energie Cottbus. Und einen Befreiungsschlag hat auch Heidenheim geschafft. Die Mannschaft besiegte Dynamo Dresden mit 5:3.
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5: Schön, dass ihr dabei seid, ihr Lieben. Wir gehen auf eine Zeitreise hier in der 90er-Show. Auch in dieser Sendung wieder in ein Jahrzehnt, als Musik noch wild, laut und ehrlich war. Heute feiern wir alles, was dieses Jahrzehnt so besonders gemacht hat. Die Hits von damals nämlich. Und die sind immer noch ganz groß, kann ich euch sagen. Also, Lautstärke aufdrehen und abfeiern.
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Ihr Lieben, die späten 90er Jahre, die hatten durchaus ihre Hits, die wir auch heute immer noch feiern und die auf einer 90er Party einfach unverzichtbar sind. Und diese Nummer hier, die gehört definitiv dazu.

Blue von Eiffel 65. Aus Italien kam dieser Hit im Jahre 1999. Jeffrey, Maurizio und Massimo hießen die drei Jungs, die für den Erfolg von Eiffel 65 und Blue verantwortlich waren. Die Melodie zu diesem Hit hatte Maurizio auf seinem Piano komponiert. Den Text steuerte Jeffrey bei. Blue, dachte er, kann für so vieles stehen. Zum Beispiel für eine Farbe oder auch für ein Gefühl von Traurigkeit. Es kann aber auch ganz einfach beschreiben, wie gewisse Dinge aussehen. Also legte er los und schrieb innerhalb von einer halben Stunde drei verschiedene Texte. Zwei waren eher normal und einen beschrieb er gegenüber seinen beiden Kumpels als völlig ausgeflippt. Ohne drüber zu lesen, sagten sie sofort, okay, wir wollen die ausgeflippte Version haben, wer hätt's gedacht. Massimos Idee war es übrigens dann, die Worte Dabadi, Dabadai mit einzubinden. Er sagte, wir müssen es schaffen, dass die Menschen weltweit ganz einfach bei dem Song mitsingen können. Ein Geniestreich, der voll aufging. Außergewöhnlich ist auch, dass sie den Song nur ein einziges Mal gesungen haben. Alles passte auf Anhieb, also hatte es die Ursprungsversion, die sie im Studio gesungen hatten, dann auch auf die Platte geschafft. Blue wurde zum Nummer 1-Hit in Österreich, in der Schweiz, in Großbritannien und natürlich auch bei uns in Deutschland.

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auf eurem Lieblingssender und manche Songs, die fühlen sich an wie eine warme Umarmung. Und Always von Erasure ist genau so ein Titel. Träumt, melodiös und einfach zeitlos schön. Veröffentlicht wurde Always 1994 und ist bis heute einer der größten Hits des britischen Synthie-Pop-Duos. Erasure, das sind Andy Bell und Soundtüftler Vince Clark. Und wenn euch der Name Vince Clark bekannt vorkommt, kein Wunder. Er war nämlich auch Gründungsmitglied von Depeche Mode und Yazoo. Always ist ein Erasure-Song im klassischen Sinne. Synthesizer, sanfte Beats und Andys unverwechselbare Stimme, die über die ewige Liebe singt. Die Message? Bedingungslose Liebe, die bleibt, egal was passiert. Die Nummer ist romantisch und melancholisch zugleich und hinterlässt einfach ein gutes Gefühl beim Hören.

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2: Wir feiern die 90er in dieser Show und das war kein Jahrzehnt, das war ein Lebensgefühl. Denn heute holen wir euch den Sound zurück ins Radio. Der Sound, der uns geprägt hat. Ob Pop, Rock, Hip-Hop oder Herzschmerzmusik, da ist alles erlaubt. Also ihr Lieben, Bühne frei für das Beste aus den 90ern.
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Gangsters Paradise von Coolio. Ein Filmhit. Der Track stammt aus dem Hollywood-Erfolg Dangerous Minds mit Michelle Pfeiffer und sie spielt auch im dazugehörigen Musikvideo mit. In einem düsteren Raum sitzt sie ihm gegenüber wie eine Lehrerin, die versucht, einen schwierigen, verlorenen Schüler zu erreichen. Und Coolio? Er rappt über die Lebenswahrheit vieler sogenannter Problemkids, das Leben auf der Straße, Perspektivlosigkeit und die verzweifelte Suche nach einem Ausweg. Coolio selbst hatte es nicht leicht und vielleicht steckt genau deshalb so viel eigene Wahrheit in diesem Track. Gangsters Paradise ist zu einem Welthit geworden, Grammy gekrönt und in den Charts überall ganz oben. Im Jahre 2022 dann der große Schock. Coolio stirbt ganz überraschend mit nur 59 Jahren an plötzlichem Herzstillstand. Ein Schockmoment für viele Fans weltweit. Aber sein Vermächtnis lebt in Songs wie diesem, die mehr sind als Musik. Sie erzählen Geschichten und diese Geschichten bleiben.

Ja, ihr Lieben, schön, dass ihr dabei seid. Und jetzt wird's pink, verspielt und ein bisschen zauberhaft hier bei uns in der 90er-Show. Roller Girl mit Dear Jessie. Sie wurde in den 90ern plötzlich zur Stimme des Eurodance, kombiniert mit einem Hauch Märchenland. Und ihr Song Dear Jessie klingt fast wie die Techno-Version eines Kindertraums. Was viele nicht wissen, hinter Roller Girl steckt mit bürgerlichem Namen Nicole Saft. Seit vielen Jahren privat die Frau an der Seite von keinem geringeren als der 90er-Produzentenlegende Alex Christensen. Dear Jessie war übrigens ursprünglich mal ein Song von Madonna, aber Roller Girl hat daraus ihre ganz eigene Version gemacht. Bunter, schneller, voller Rüschen und Glitzer. Also ihr Lieben, anschnallen, zurücklehnen und einfach mitrollen. Hier kommt Roller Girl, Dear Jessie.

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1: Ich bin Babette Büchner. Bundesarbeitsministerin Bärbel Baas zweifelt offen an der von der Koalition geplanten Pflicht zur Krankschreibung ab dem ersten Tag. Das kommt in der Union nicht gut an. Der Chef des CDU-Arbeitnehmerflügels Dennis Radke sagte dem Kölner Stadtanzeiger, was man gemeinsam entscheide, sollte man auch gemeinsam vertreten. In einem Interview mit den Funke-Medien hatte Baas davor gewarnt, dass es bei einem leichten Infekt durch die Neuregelung gleich eine Krankschreibung für eine ganze Woche geben könnte. Die islamistischen Taliban haben vorübergehend weiteres Personal nach Deutschland geschickt. Es soll dabei unterstützen, mehr Ausreisepflichtige nach Afghanistan abzuschieben.
2: Dafür müssen Dokumente ausgestellt werden, die die de facto Regierung anerkennt, heißt es dazu aus dem Auswärtigen Amt. Dafür müssen neben ausreichend Personal auch die technischen Voraussetzungen bestehen. Um diese zügig zu schaffen, ist jetzt kurzzeitig ein technisches Unterstützerteam eingereist. Kritiker, etwa aus den Reihen der Grünen, bemängeln, dass die Bundesregierung praktische Zugeständnisse macht, um Abschiebungen zu ermöglichen, obwohl sie die Taliban-Regierung nicht anerkennt. Aus Berlin, Dirk Zeitler.
1: Die Rettungsteams in Nepal und China kämpfen sich weiter durch das Katastrophengebiet. Die Zahl der Toten ist inzwischen auf mehr als 600 gestiegen. Mehr als 2500 Menschen gelten weiterhin als vermisst.
3: Das Ausmaß der Katastrophe ist weiter noch schwer abzuschätzen. Am Beispiel des nepalesischen Orts Devigat in der an Tibet grenzenden Provinz Bagmati zeigt sich jedoch überdeutlich die tiefe Spur der Verwüstung. Der größte Teil des Orts versinkt in einem Meer aus grauem Schlamm und Trümmerteilen. Fast sämtliche Häuser des Orts, wo früher bis zu 1500 Menschen wohnten, sind jetzt praktisch unbewohnbar. Einige Bewohner kommen von ihren Schutzunterkünften und versuchen, ihr Hab und Gut in ihren teils zerstörten Häusern zu retten. Aus Nepal, Dirk Gotter.
1: Und zum Sport. Neuling Elversberg hat einen furiosen Start in die erste Fußball-Bundesliga hingelegt. Die Mannschaft gewann gleich zum Auftakt mit 3:2 gegen Bayer Leverkusen. Außerdem spielten Leipzig, Mönchengladbach 3:0, Mainz, Paderborn 0:0, Union Berlin, Frankfurt 3:3 und Köln, Hoffenheim 3:2.
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5: Wir feiern gemeinsam die Playlist unseres Lebens und ich kann euch sagen, wir brauchen wahrscheinlich nur einen Song aus den 90ern und schon sind wir zurück auf dem Schulhof, zurück im Club oder zurück beim ersten Kuss. Heute spielen wir genau diese Musik hier in der Sendung, ihr Lieben. Lehnt euch zurück und genießt die 90er hier auf eurem Lieblingssender.
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Wir feiern gemeinsam die 90er hier in dieser Show. Und ihr Lieben, kennt ihr noch diese Nummer hier? Come my lady, come, come my lady, you're my butterfly, sugar. 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Wer bei diesen Zeilen nicht sofort ein Tattoo-Studio, Baggy Pants und die letzten Züge der 90er vor Augen hat, der hat sie vielleicht nicht so intensiv erlebt, möchte ich mal sagen. Butterfly von Crazy Town. Ein Track, der eigentlich 2000 erschien, aber sowas von 90s im Herzen ist. Der Song samplet übrigens Pretty Little Ditty von den Red Hot Chili Peppers. Ein cleverer Griff, der Butterfly zu einem der größten Crossover-Hits der frühen 2000er gemacht hat. Doch so leicht die Nummer auch klingt, so tragisch ist die Geschichte dahinter. Shifty Shellshock mit bürgerlichem Namen Seth Binzer war das Gesicht von Crazy Town. Charismatisch, wild, aber auch zerrissen. Der Sänger kämpfte jahrelang mit Suchtproblemen, war immer wieder in Entzugskliniken und machte auch öffentlich keinen Hehl daraus, wie schwer es für ihn war, mit dem plötzlichen Ruhm klarzukommen. Im Juni 2023 verstarb er. Viel zu früh, mit nur 49 Jahren in Los Angeles. Ein Song wie ein bittersüßes Zeitdokument. Hier ist Butterfly von Crazy Town zum Erinnern, zum Kopfnicken und zum einmal kurz innehalten.

Ihr Lieben, ihr hört die 90er-Show und ich gebe euch jetzt echt mal einen Klassiker der 90er auf die Ohren. Und zwar einen, der damals wie heute einfach nicht mehr aus dem Kopf geht. Another Night von Real McCoy. Der Song aus dem Jahre 1994 kommt aus Berlin und ist ein Paradebeispiel für das, was wir heute liebevoll Eurodance nennen. Treibender Beat, eingängiger Refrain und eine dunkle Rap-Stimme, die dem Ganzen das gewisse Etwas gibt. Hinter Real McCoy steckt der Berliner Rapper und Produzent Olaf Jeglitzer, besser bekannt als OJ. Gesungen wird der Refrain damals von Patricia Peterson, bekannt als Patsy, auch wenn in den Musikvideos gerne mal jemand anderes die Lippen bewegt hat. So waren sie halt die 90er. Another Night war übrigens nicht nur in Deutschland ein Hit, sondern hat es tatsächlich auch in den USA bis auf Platz 3 der Billboard-Charts geschafft. Für einen deutschen Act ist das ein Riesenerfolg. Und auch heute noch klingt die Nummer genauso catchy wie damals. Irgendwo zwischen Neonlicht, Disco-Kugel und dem Kribbeln beim ersten Flirt auf der Tanzfläche.

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3: Wir feiern die 90er und die waren ja mehr als nur ein Jahrzehnt. Sie waren laut, bunt, direkt und voller Energie. Und genauso ist auch dieser Abend. Wir feiern die größten Hits und liefern euch die schönsten musikalischen Überraschungen. Ich möchte an dieser Stelle mal sagen, wer die 90er liebt, ist hier bei uns goldrichtig.
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Wir feiern die 90er in dieser Show und schauen jetzt mal ins Jahr 1993. Und zwar krachte da ein Künstler in die Charts, den kannten damals viele bei uns schon durch die Fernsehserie Der Prinz von Bel-Air. Smith, oder wie es hierbei ja eigentlich korrekt heißen sollte, DJ Jesse Jeff und The Fresh Prince mit Boom Shake the Room. Ein Song, bei dem sie es schon ziemlich krachen lassen. Auch in den Charts. Platz 1 in Großbritannien, in Spanien, in Irland und in Australien. Platz 13 in den USA und bei uns in Deutschland immerhin ein Top-10-Erfolg. Die Nummer kam ja auch genau zur rechten Zeit, denn Will Smith war gerade auch für uns in Deutschland auf dem Weg zu einem weltweit gefeierten Hollywood-Star. Grundstein dafür bildete, wie gesagt, die Serie Der Prinz von Bel-Air. Hier spielte Will Smith einen Jungen aus Philadelphia, der zu seinen Verwandten in die reiche Gegend Bel-Air zieht. Später ging es dann weiter auf die große Kinoleinwand. Bad Boys, Independence Day oder auch Man in Black sind nur einige namhafte Beispiele seiner großen Filme in den 90ern. Und jetzt wollen wir doch direkt nochmal gemeinsam reinhören in diese Nummer hier. DJ Jazzy Jeff and The Fresh Prince mit Boom, Shake the Room in der 90er-Show.

Ihr Lieben, ihr hört die 90er-Show und jetzt wird's richtig herzlich, denn was da gleich aus euren Boxen kommt, ist kein gewöhnlicher 90er-Track, sondern ein echtes Gemeinschaftsprojekt mit großem Herzen. Children Need a Helping Hand von Hand in Hand for Children. Wir schreiben das Jahr 1997. Boybands, Eurodance und quietschebunte Musikvideos sind total angesagt. Und mittendrin eine Aktion, die zeigt, die 90er können mehr als nur Party. Stars wie die Backstreet Boys, NSYNC, DJ Bobo, Captain Jack, Mr. President und Masterboy stellen sich zusammen vors Mikro. Aber nicht für den nächsten Clubhit, sondern für einen Song, der Kindern helfen soll. Schwerkranken Kindern. Und was dabei rauskommt, ist eine gefühlvolle Hymne mit echter Botschaft. Children Need a Helping Hand ist einer dieser Songs, bei dem man sofort merkt, hier geht's um mehr. Das Ganze für Hand in Hand for Children e.V., ein Verein, der sich damals wie heute für Kinder in Not einsetzt. Ein echtes Stück 90er Geschichte, das mehr will als nur tanzen. Children Need a Helping Hand, weil Musik manchmal die größte Hilfe sein kann. 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
1: Ich bin Babette Büchner. Noch immer ist unklar, wer hinter der Sprengstoffdrohne am Flughafen Leipzig-Halle steckt. Die Welt am Sonntag und das Portal Politico berichten jedoch, dass die Bundesregierung bald Russland dafür offiziell verantwortlich machen will. Darauf angesprochen sagte ein Regierungssprecher, man beteilige sich nicht an Spekulationen. Bundeskanzler Friedrich Merz hatte zuletzt in einem TV-Interview angekündigt, dass es bald eine Reaktion auf den Vorfall in Leipzig geben werde. Bundesarbeitsministerin Bärbel Baas zweifelt offen an der von der Koalition geplanten Pflicht zur Krankschreibung ab dem ersten Tag. In einem Interview mit den Funke-Medien warnte sie, dass es bei einem leichten Infekt durch die Neuregelung eine ganze Woche Krankschreibung geben könnte.
2: Der Pflicht zur Krankschreibung ab dem ersten Tag habe die SPD nur zähneknirschend zugestimmt, obwohl die Partei sie inhaltlich für falsch hält, sagte Baas. In der Union gibt es jedoch keine Bereitschaft, das Thema noch einmal neu zu verhandeln. Dazu habe die Koalition eine Vereinbarung getroffen, die nun flexibel und praxistauglich gestaltet werden müsse, heißt es aus der CDU-CSU-Fraktion. Aus Berlin Dirk Zeitler.
1: Norwegen trauert. Auch am Tag nach dem Tod von König Harald V. ist auf den Straßen der Hauptstadt Oslo eine bedrückende Atmosphäre zu spüren. Mit dem Tod seines Vaters wurde dessen Sohn Håkon zum König. Jetzt folgt die erste öffentliche Rede des neuen Monarchen.
3: Am Abend überträgt das norwegische Fernsehen die Rede von König Håkon VIII. Dabei soll es vor allem um seinen Vater gehen. Eine solche Ansprache hatte auch König Harald nach dem Tod seines Vaters gehalten. Für Håkon eine schwierige Aufgabe. Trotz der eigenen Trauer wartet viel Arbeit auf den neuen Monarchen. Währenddessen strömten den ganzen Tag über Menschen mit Blumen in den Händen zum Schlossplatz. Hier wird gerade deutlich, wie sehr Harald seinem Volk am Herzen lag. Aus Oslo, Julia Weschenbach.
1: Und zum Sport. Neuling Elversberg hat einen furiosen Start in die erste Fußball-Bundesliga hingelegt. Die Mannschaft gewann gleich zum Auftakt mit 3:2 gegen Bayer Leverkusen. Außerdem spielten Leipzig, Mönchengladbach 3:0, Mainz Paderborn 0:0, Union Berlin Frankfurt 3:3 und Köln Hoffenheim 3:2.
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1: Ich bin Babit Büchner. Wer steckt hinter der Sprengstoffdrohne am Flughafen Leipzig-Halle? Mehrere Medien des Springer Verlags berichten, dass die Bundesregierung bald Russland dafür offiziell verantwortlich machen will. Darauf angesprochen sagte ein Regierungssprecher jedoch, man beteilige sich nicht an Spekulationen.
2: Unter anderem die Bild berichtet, die Bundesregierung bereite ein umfangreiches Maßnahmenpaket gegen Moskau vor. Sie beruft sich auf mit dem Vorgang vertraute Person. Die Bundesregierung werde bald die Urheberschaft des Angriffs abschließend feststellen, sagte Bundeskanzler Merz vor kurzem in einem TV-Interview. Die Urheber hybrider Angriffe würden dafür bezahlen. Doch noch ist es offenbar nicht so weit. Die mit Sprengstoff präparierte Drohne war Anfang August im Sicherheitsbereich des Flughafens zwischen ukrainischen Frachtmaschinen entdeckt worden. Aus Berlin, Dirk Zeitler.
1: Die Rettungsteams in Nepal und China kämpfen sich weiter durch das Katastrophengebiet. Inzwischen sind auch ausländische Helfer zur Unterstützung bei den Sucharbeiten eingetroffen. Die Zahl der Toten ist inzwischen auf mehr als 600 gestiegen. Der Zustand der geborgenen Leichen macht es dabei schwer, die Opfer zu identifizieren. Vor der Bestattung werden daher DNA-Proben genommen. Mehr als 2500 Menschen gelten weiterhin als vermisst. Die Isländer entscheiden heute in einem Referendum über die Wiederaufnahme von EU-Beitrittsgesprächen. Dabei deutet alles auf ein knappes Ergebnis hin.
3: Es ist 13 Jahre her, dass Island aus den Verhandlungen über einen Beitritt zur EU ausgestiegen ist. Ob die wieder aufgenommen werden, wird wohl eine sehr knappe Entscheidung sein. Letzte Umfragen sprechen von einer hauchdünnen Mehrheit für neue Verhandlungen. Denn der Insel im Nordatlantik geht es wirtschaftlich nicht gut und es gibt Sorgen um die künftige Sicherheit ganz ohne eine eigene Armee. Aber es gibt auch Bedenken, den lebenswichtigen Fischfang der EU-Kontrolle zu unterwerfen. Aus Brüssel, Dieter Ebeling.
1: Und zum Fußball. Traumstart für Bundesliga-Neuling Elversberg. Die Mannschaft gewann zum Auftakt der Saison mit 3:2 gegen Bayer Leverkusen. Für Mitaufsteiger Paderborn gab es gegen Mainz ein 0:0. Außerdem spielten Leipzig Mönchengladbach 3:0, Union Berlin Eintracht Frankfurt 3:3 und Köln Hoffenheim 3:2.
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1: Ich bin Babette Büchner. In seiner ersten Rede als neuer norwegischer König hat Håkon der VIII. Sich mit berührenden Worten an seinen gestorbenen Vater König Harald erinnert. Danke, dass du so ein guter Papa warst, sagt er in einer Ansprache im Fernsehen und Radio. Mit Blick auf seine neuen Aufgaben kündigte er an, gemeinsam mit seiner Frau immer zu versuchen, die Lebenssituation unterschiedlicher Menschen zu verstehen. Er glaube an ein Norwegen, in dem es Platz für alle gebe. Die abschlagsfreie Rente nach 45 Beitragsjahren soll nach den Plänen der schwarz-roten Koalition abgeschafft werden. Offen ist jedoch noch ab wann. Bundesarbeitsministerin Bärbel Baas hat sich jetzt im Interview mit den Funke-Medien für eine Übergangsfrist von etwa 5 Jahren ausgesprochen.
2: Die Menschen müssen Zeit haben, ihre Lebensplanung anzupassen, meint Baas. Heißt, wer kurz vor der Rente steht und damit rechnet, sollte nicht plötzlich mit einer neuen Regelung konfrontiert werden. Deshalb hält Baas 5 Jahre für einen guten Zeitraum für eine Übergangsfrist, bis die sogenannte Rente ab 63 dann gestrichen wird. Aus Berlin, Thomas Thonfeld.
1: Wer steckt hinter der Sprengstoffdrohne am Flughafen Leipzig-Halle? Mehrere Medien des Springer Verlags berichten, dass die Bundesregierung bald Russland dafür offiziell verantwortlich machen will. Darauf angesprochen sagte ein Regierungssprecher jedoch, man beteilige sich nicht an Spekulationen.
3: Unter anderem die Bild berichtet, die Bundesregierung bereite ein umfangreiches Maßnahmenpaket gegen Moskau vor. Sie beruft sich auf mit dem Vorgang vertraute Personen. Die Bundesregierung werde bald die Urheberschaft des Angriffs abschließend feststellen, sagte Bundeskanzler Merz vor kurzem in einem TV-Interview. Die mit Sprengstoff präparierte Drohne war Anfang August im Sicherheitsbereich des Flughafens zwischen ukrainischen Frachtmaschinen entdeckt worden. Aus Berlin, Dirk Zeitler.
1: Und zum Fußball. Borussia Dortmund ist mit einem souveränen Sieg in die Bundesliga-Saison gestartet. Die Mannschaft gewann gegen den Hamburger SV mit 2:0. Zuvor hatte Bundesliga-Neuling Elversberg Leverkusen mit 3:2 besiegt. Für Mitaufsteiger Paderborn gab es gegen Mainz ein 0:0. Außerdem spielten Leipzig Mönchengladbach 3:0, Union Berlin Eintracht Frankfurt 3:3 und Köln Hoffenheim 3:2.
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1: Ich bin Thomas Brock. In seiner ersten Rede als neuer norwegischer König hat Håkon der Achte sich mit berührenden Worten an seinen gestorbenen Vater König Harald erinnert. Danke, dass du so ein guter Papa für meine Schwester Märtha und mich warst, sagte Håkon in einer Ansprache im norwegischen Fernsehen und Radio.
2: Viele Norweger dürften während der Rede Tränen in den Augen gehabt haben. Warm und gefühlvoll erzählt der neue Monarch von seinem gerade erst gestorbenen Vater. König Harald habe die Menschen zum Lachen gebracht, sei ein guter Zuhörer gewesen und habe es immer geschafft, dass alle sich wohlfühlen. Als Håkon seiner Mutter Königin Sonja zum Hochzeitstag gratuliert, den sie am Tag nach Haralds Tod allein begehen musste, bricht ihm kurz die Stimme weg. Auf den neuen König wartet nun eine große Aufgabe. Aus Oslo, Julia Weschenbach.
1: Rund 3000 Menschen werden nach der Flutkatastrophe im Himalaya noch vermisst, darunter mehrere Deutsche. Retter suchen unter schwierigsten Bedingungen im Schlamm. Inzwischen sind auch ausländische Helfer zur Unterstützung bei den Sucharbeiten eingetroffen. Die Zahl der Toten ist inzwischen auf mehr als 600 gestiegen. Mehr als 36 Jahre nach dem Mauerfall sehen viele Menschen noch einige Distanz zwischen Ost- und Westdeutschland. Dennoch stellen wenige die Wiedervereinigung in Frage. Das geht aus einer Umfrage des Instituts YouGov hervor.
3: Ungefähr zwei Drittel betrachten Mauerfall und Wiedervereinigung als Glücksfall für Deutschland, doch Unterschiede zwischen Ost und West bleiben spürbar. Die Aussage, seit der Wiedervereinigung sind die Deutschen zu einer Nation zusammengewachsen, lehnten 57% der Ost- und 45% der Westdeutschen ab. Zugleich denkt jeder Zweite in Ost und West, dass Unterschiede in Medien und Politik übertrieben dargestellt werden. Dirk Zeitler, Nachrichtenredaktion.
1: In der Fußball-Bundesliga ist Borussia Dortmund mit einem Sieg in die neue Saison gestartet. Der BVB gewann am Abend gegen den Hamburger SV mit 2:0. Zuvor hatte es einen Traumstart für Neuling Elversberg gegeben. Die Saarländer schlugen Bayer Leverkusen mit 3:2. Außerdem spielten Leipzig-Mönchengladbach 3:0, Mainz-Paderborn 0:0, Union Berlin gegen Frankfurt 3:3 und Köln besiegt Hoffenheim mit 3:2.
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1: Ich bin Thomas Brock. Nach der Sturzflut im Himalaya ist die Zahl der Todesopfer in Nepal auf mehr als 600 gestiegen. Einige tausend Menschen konnten nach Angaben der nepalesischen Behörden bereits gerettet werden. Allerdings werden in Tibet und Nepal zusammen noch mehr als 2500 Menschen vermisst, darunter auch ausländische Touristen.
2: Das Ausmaß der Katastrophe ist weiter noch schwer abzuschätzen. Am Beispiel des nepalesischen Orts Devigat in der an Tibet grenzenden Provinz Bagmati zeigt sich jedoch überdeutlich die tiefe Spur der Verwüstung. Der größte Teil des Orts versinkt in einem Meer aus grauem Schlamm und Trümmerteilen. Fast sämtliche Häuser des Orts, wo früher bis zu 1500 Menschen wohnten, sind jetzt praktisch unbewohnbar. Einige Bewohner kommen von ihren Schutzunterkünften und versuchen, ihr Hab und Gut in ihren teils zerstörten Häusern zu retten. Aus Nepal, Dirk Otto.
1: In seiner ersten Rede als neuer norwegischer König hat Håkon der VIII. Sich mit berührenden Worten an seinen gestorbenen Vater König Harald erinnert. Danke, dass du so ein guter Papa warst, sagte er in einer Ansprache im Fernsehen und Radio. Mit Blick auf seine neuen Aufgaben kündigte Håkon an, gemeinsam mit seiner Frau immer zu versuchen, die Lebenssituation unterschiedlicher Menschen zu verstehen. Er glaube an ein Norwegen, in dem es Platz für alle gebe. Die Bundesregierung will sich weiter nicht öffentlich dazu äußern, wer für den versuchten Anschlag mit einer Sprengstoffdrohne am Flughafen Leipzig-Halle verantwortlich ist. Auf Berichte von Medien des Springer Verlags angesprochen, Russland stecke hinter der Attacke, sagte ein Sprecher, die Regierung beteilige sich nicht an Spekulationen.
3: Unter anderem die Bild berichtet, die Bundesregierung bereite ein umfangreiches Maßnahmenpaket gegen Moskau vor. Sie beruft sich auf mit dem Vorgang vertraute Personen. Die Bundesregierung werde bald die Urheberschaft des Angriffs abschließend feststellen, sagte Bundeskanzler Merz vor kurzem in einem TV-Interview. Die Urheber hybrider Angriffe würden dafür bezahlen. Dirk Zeitler, Nachrichtenredaktion.
1: In der Fußball-Bundesliga ist Borussia Dortmund mit einem Sieg in die neue Saison gestartet. Der BVB gewann am Abend gegen den Hamburger SV mit 2:0. Zuvor hatte es einen Traumstart für Neuling Elversberg gegeben. Die Saarländer schlugen Bayer Leverkusen mit 3:2. Außerdem spielten Leipzig-Mönchengladbach 3:0, Mainz-Paderborn 0:0, Union Berlin gegen Frankfurt 3:3 und Köln besiegt Hoffenheim mit 3:2.

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1: Ich bin Thomas Brockt. Bundesarbeitsministerin Baas stellt die Pläne der schwarz-roten Koalition zur Einführung einer verpflichtenden Krankschreibung ab dem ersten Tag in Frage. Kurz nach der Kabinettsklausur in Neu-Hardenberg sagte die SPD-Chefin der Funke Mediengruppe, sie sei koalitionstreu, aber man sollte sich schon nochmal fragen, ob das sinnvoll sei.
2: Der Pflicht zur Krankschreibung ab dem ersten Tag habe die SPD nur zähneknirschend zugestimmt, obwohl die Partei sie inhaltlich für falsch hält, sagte Baas. In der Union gibt es jedoch keine Bereitschaft, das Thema noch einmal neu zu verhandeln. Dazu habe die Koalition eine Vereinbarung getroffen, die nun flexibel und praxistauglich gestaltet werden müsse, heißt es aus der CDU-CSU-Fraktion. Dirk Zeitler, Nachrichtenredaktion.
1: Rund 3000 Menschen werden nach der Flutkatastrophe im Himalaya noch vermisst, darunter mehrere Deutsche. Retter suchen unter schwierigsten Bedingungen im Schlamm. Inzwischen sind auch ausländische Helfer zur Unterstützung bei den Sucharbeiten eingetroffen. Die Zahl der Toten ist inzwischen auf mehr als 600 gestiegen. Der Bundesnachrichtendienst will auf der Computerspielmesse Gamescom IT-Nachwuchs gewinnen. Die Behörde stellte an ihrem Messestand in Köln das Upgrade eines Spiels vor, mit dem das Interesse an der Arbeit der Auslandsspione geweckt werden soll.
3: BND-Legenden Operation Blackbox heißt das Spiel, bei dem die Gamer ein Datenpaket stehlen und in Sicherheit bringen müssen. Dabei müssen sie am Controller möglichst schnell Muster erkennen und reagieren. Entscheidend dabei höchste Konzentration. Gamer sind technikaffin und schlüpfen gerne in andere Rollen, so die Behörde. Und das macht sie für den BND interessant. Die Hoffnung, über das Spiel soll der Nachwuchs aus der Gaming-Szene Lust auf den BND-Job bekommen. Thomas Thonfeld, Nachrichtenredaktion.
1: In der Fußball-Bundesliga ist Borussia Dortmund mit einem Sieg in die neue Saison gestartet. Der BVB gewann am Abend gegen den Hamburger SV mit 2:0. Zuvor hatte es einen Traumstart für Neuling Elversberg gegeben. Die Saarländer schlugen Bayer Leverkusen mit 3:2. Die weiteren Ergebnisse: Union Berlin gegen Frankfurt 3:3, Leipzig Mönchengladbach 3:0, Mainz Paderborn 0:0 und Köln gegen Hoffenheim 3:2.

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1: Ich bin Thomas Brockt. In seiner ersten Rede als neuer norwegischer König hat Håkon der Achte sich mit berührenden Worten an seinen gestorbenen Vater König Harald erinnert. Danke, dass du so ein guter Papa für meine Schwester Märtha und mich warst, sagte Håkon in einer Ansprache im norwegischen Fernsehen und Radio.
2: Viele Norweger dürften während der Rede Tränen in den Augen gehabt haben. Warm und gefühlvoll erzählt der neue Monarch von seinem gerade erst gestorbenen Vater. König Harald habe die Menschen zum Lachen gebracht, sei ein guter Zuhörer gewesen und habe es immer geschafft, dass alle sich wohlfühlen. Als Håkon seiner Mutter Königin Sonja zum Hochzeitstag gratuliert, den sie am Tag nach Haralds Tod allein begehen musste, bricht ihm kurz die Stimme weg. Auf den neuen König wartet nun eine große Aufgabe. Aus Oslo, Julia Weschenbach.
1: Rund 3000 Menschen werden nach der Flutkatastrophe im Himalaya noch vermisst, darunter mehrere Deutsche. Retter suchen unter schwierigsten Bedingungen im Schlamm. Inzwischen sind auch ausländische Helfer zur Unterstützung bei den Sucharbeiten eingetroffen. Die Zahl der Toten ist inzwischen auf mehr als 600 gestiegen. Mehr als 36 Jahre nach dem Mauerfall sehen viele Menschen noch einige Distanz zwischen Ost- und Westdeutschland. Dennoch stellen wenige die Wiedervereinigung in Frage. Das geht aus einer Umfrage des Instituts YouGov hervor.
3: Ungefähr zwei Drittel betrachten Mauerfall und Wiedervereinigung als Glücksfall für Deutschland, doch Unterschiede zwischen Ost und West bleiben spürbar. Die Aussage, seit der Wiedervereinigung sind die Deutschen zu einer Nation zusammengewachsen, lehnten 57% der Ost- und 45% der Westdeutschen ab. Zugleich denkt jeder Zweite in Ost und West, dass Unterschiede in Medien und Politik übertrieben dargestellt werden. Dirk Zeitler, Nachrichtenredaktion.
1: In der Fußball-Bundesliga ist Borussia Dortmund mit einem Sieg in die neue Saison gestartet. Der BVB gewann am Abend gegen den Hamburger SV mit 2:0. Zuvor hatte es einen Traumstart für Neuling Elversberg gegeben. Die Saarländer schlugen Bayer Leverkusen mit 3:2. Außerdem spielten Leipzig-Mönchengladbach 3:0, Mainz-Paderborn 0:0, Union Berlin gegen Frankfurt 3:3 und Köln besiegt Hoffenheim mit 3:2.